Der Pianist Martin Sturfeld mit dem Helsingborg Symphony Orchestra unter Andrew Manzi mit dem Konzertstück C-Dur von Adolf Wiklund. Sollte der Name Adolf Wiklund musikalisches Neuland für Sie gewesen sein, die Musik von ihm hier sicher nicht, Antonín Dvořák, hier das Linus Ensemble mit der Serenade D-Moll, Opus 44.

De D-Moll Opus 44. Franz Schubert war gerade mal 19 Jahre alt, als er seine vierte Sinfonie komponiert hat, und der hat er einen vielbedeutenden Beinamen gegeben, die Tragische. Hier die Tragische, die Sinfonie Nummer 4 C-Moll von Franz Schubert mit dem Rundfunk-Sinfonieorchester Saarbrücken unter Marcello Viotti.

Das Rundfunksinfonieorchester Saarbrücken unter Marcello Viotti mit Franz Schuberts vierter Sinfonie, der tragischen Sinfonie. Jetzt Musik von Amanda Meyer. Sie gehörte im 19. Jahrhundert zu den bemerkenswerten Musikerpersönlichkeiten Schwedens. Sie studierte in Stockholm und Leipzig, konzertierte als Geigerin in ganz Europa und war eng mit Johannes Brahms und Edvard Grieg bekannt. Hier Kammermusik von Amanda Meyer, das Klaviertrio in E-Dur. Und wir hören Bengt Forsberg am Klavier, Cecilia Sialokus Violine und Kati Reitinen am Cello.

Das Klaviertrio E-Dur von Amanda Meyer mit Bengt Forsberg am Flügel, Cecilia Siljakus-Violine und Kati Raitinen am Cello. Und zu Ende geht der zweite Teil des Adenach-Konzerts mit Musik von Wolfgang Amadeus Mozart, seinem Divertimento, Köchelverzeichnis 136, eines seiner Salzburger Divertimenti. Hier das Concerto Köln unter Anton Steck.

Das Concerto Köln, geleitet von Anton Steck mit dem Divertimento D-Dur, Köchelverzeichnis 136 von Wolfgang Amadeus Mozart. Hier folgen gleich die Nachrichten und danach gibt's unter anderem Musik von Franz Liszt.

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1: Um 4 Uhr mit Wolfgang Berger. Israels Armee weitet ihren Einsatz gegen die Hisbollah-Miliz im Süden des Libanon aus. Das Militär hat die Bewohner mehrerer Gebiete aufgerufen, ihre Häuser zu verlassen. Die Region wurde zur Kampfzone erklärt. Aus der Nachrichtenredaktion Konstanze Semidey.
2: Der Libanon meldet, dass die israelische Armee begonnen hat, Ziele nahe der Küstenstadt Tyrus zu beschießen. Auch da wurden die Bewohner kurz zuvor zur Räumung aufgefordert. Laut der libanesischen Armee ist ein weiterer Soldat bei israelischen Angriffen getötet worden. Schon am Dienstag war demnach ein Soldat nach Angriffen ums Leben gekommen. Die Räumungsaufforderungen durch die israelische Armee sind die ersten seit Mitte April, als eine Waffenruhe zwischen Israels Militär und der Hisbollah in Kraft getreten war. Die gegenseitigen Angriffe hatten allerdings nie wirklich aufgehört.
1: Das US-Militär hat nach Angaben der Regierung ein Militärgelände im Iran angegriffen. Von dem Gelände sei eine Bedrohung für US-Streitkräfte und den Schiffsverkehr in der Straße von Hormus ausgegangen, sagte ein Regierungsvertreter. Iranische Medien hatten mehrere Explosionen in der Nähe der Stadt Bandar Abbas an der Straße von Hormus gemeldet. Die Stadt gilt als eines der wichtigsten militärischen Zentren des Irans. Die EU-Außenminister beraten auf Zypern über die neuen Entwicklungen im Ukraine-Krieg. Vorab hat sich Kommissionspräsidentin von der Leyen mit dem ukrainischen Präsidenten Zelensky ausgetauscht. Dabei ging es auch um einen EU-Beitritt des Landes. Auf Social Media schrieb von der Leyen, die kommenden Wochen seien dafür entscheidend. Außerdem sagte sie der Ukraine weitere militärische Hilfe zu. 1.000 Dollar und mehr. Die Vorfreude auf die Fußball-WM wird getrübt durch den Ärger über Wucherpreise und eine irreführende Ticketvergabe. Deshalb ermitteln jetzt die Generalstaatsanwältinnen von New York und New Jersey gegen den Weltfußballverband FIFA. Aus New York Martin Ganselmeier.
3: Niemand sollte dazu manipuliert werden, horrend hohe Preise für Sitzplätze zu zahlen, kritisiert die Generalstaatsanwältin von New York, Letitia James. Und die Fans sollten darauf vertrauen können, dass sie die Tickets erhalten, die sie auch gekauft haben. Die FIFA hat zunächst keine konkreten Sitzplätze verkauft, sondern nur Tickets für bestimmte Kategorien. Mit wachsender Nachfrage wurden neue, noch teurere Kategorien angeboten, was dazu führte, dass Ticketinhaber in weniger attraktive Kategorien verschoben wurden.
1: Das waren die Nachrichten. Das Wetter in Deutschland. Tagsüber viel Sonnenschein und trocken, nur an den Alpen einzelne Schauer und Gewitter, bei 16 Grad auf den nordfriesischen Inseln bis 31 Grad am Oberrhein. Am Freitag von Nordwesten einzelne Schauer oder Gewitter, sonst überwiegend trocken, 20 bis 33 Grad. Am Sonnabend örtlich kräftige Schauer oder Gewitter, sonst weitgehend trocken. Es ist jetzt 4.03 Uhr.
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4: Und für Sie weiterhin am Mikrofon ist Christoph Hiller. Der dritte Teil des ARD-Nachtkonzerts, der beginnt mit Musik von Franz Liszt. Er widmete seine Tondichtung Orpheus dem antiken Sänger und Dichter, der mit seinem Gesang selbst die Unterwelt bezwingen konnte. Hier Orpheus von Franz Liszt mit dem Rundfunkorchester Hannover des NDR unter Aldo Ciccato.

Die sinfonische Dichtung Orpheus von Franz Liszt im ARD-Nachtkonzert gespielt vom Rundfunkorchester Hannover des NDR. Die Leitung hatte Aldo Ceccato. Und von Franz Liszt jetzt zurück zu Antonio Vivaldi und einem seiner zahlreichen Violinkonzerte. Hier das Konzert H-Moll, Reum, Verzeichnis 390. Solist ist Giuliano Carmignola und er musiziert zusammen mit der Accademia dell'Annunciato unter Riccardo Doni.

Das Violinkonzert H-Moll, Reumverzeichnis 390 von Antonio Vivaldi mit dem Geiger Giuliano Carmignola und der Accademia della Annunciata unter Riccardo Doni. Jetzt Klaviermusik aus Spanien von Enrique Granados, seine Vals Poeticos, hier gespielt von Stephen Huff.

Der Pianist Stephen Huff mit den Vals Poeticos von Enrique Granados. Und jetzt Musik von Johann Sebastian Bach, sein sechstes brandenburgisches Konzert. Auffällig bei diesem Werk ist die eher ungewöhnliche Besetzung ohne Violinen, stattdessen prägen Bratschen und Gamben den dunkleren, warmen Gesamtklang dieses Konzerts. Hier das Concerto Italiano unter Rinaldo Alessandrini.

Das war noch Musik von Johann Sebastian Bach, sein brandenburgisches Konzert Nummer 6 B-Dur mit dem Concerto Italiano unter Rinaldo Alessandrini. Hier gibt's noch einmal das Neueste aus aller Welt und dann begrüße ich Sie zum letzten Teil des heutigen AD-Nachtkonzerts. Bis gleich.

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1: Um 5 Uhr mit Wolfgang Berger. Das US-Militär hat erneut Angriffe gegen den Iran geflogen. Die Maßnahmen seien defensiver Natur gewesen und hätten dazu gedient, die derzeitige Waffenruhe zwischen dem Iran und den USA aufrechtzuerhalten. So zitieren etwa CNN und die New York Times zwei namentlich ungenannte Militärangehörige. Aus Washington Samuel Jakisch.
2: Ziel der Angriffe im Süden des Landes seien den Berichten zufolge zunächst mindestens 4 iranische Drohnen gewesen. Dem Bericht zufolge hätten US-Kampfjets die Drohnen abgeschossen. Anschließend habe ein US-Kampfflugzeug die militärische Anlage angegriffen, von denen aus die Drohnen gestartet waren. Iranische Medien hatten zunächst berichtet, dass in der Nacht zum Donnerstag östlich der Hafenstadt Bandar Abbas insgesamt 3 Explosionen zu hören gewesen seien. Die Stadt gilt als militärisches Zentrum für iranische Truppen im Golfraum und an der Straße von Hormus.
1: Israels Armee weitet ihren Einsatz gegen die Hisbollah-Miliz im Süden des Libanon aus. Das Militär hat die Bewohner mehrerer Gebiete aufgerufen, ihre Häuser zu verlassen. Die Region wurde zur Kampfzone erklärt. Der Libanon meldet, dass die israelische Armee begonnen hat, Ziele nahe der Küstenstadt Tyrus zu beschießen. Auch da wurden die Bewohner kurz zuvor zur Räumung aufgefordert. Die schweren Angriffe Russlands auf die Ukraine bestimmen das Treffen der Außenminister in Zypern. Statt Verhandlungen setzt die EU eher auf militärische Stärke und Beitritt. Aus Limassol, Sabrina Fritz.
3: Die Außenbeauftragte Kallas hat weiter Druck auf Russland angekündigt. Russland habe mit seinen jüngsten Angriffen auf Kiew gezeigt, dass es kein Interesse an Frieden habe, so eine EU-Sprecherin. Vor dem Treffen hat Kommissionspräsidentin Ursula von der Leyen mit dem ukrainischen Präsidenten Selenskyj gesprochen. Darin hat sie der Ukraine die volle Unterstützung der Gemeinschaft zugesagt. Militärisch würden jetzt vor allem Luftabwehrsysteme dringend benötigt. Außerdem habe sie mit Selenskyj auch über den Beitritt des Landes zur EU gesprochen. Die kommenden Wochen seien dafür entscheidend, schrieb von der Leyen auf Social Media.
1: Der Präsident des Deutschen Roten Kreuzes, Gröhe, fordert deutlich mehr Taschengeld im freiwilligen sozialen Jahr. Dem Redaktionsnetzwerk Deutschland sagte der ehemalige CDU-Politiker, die Absolventen sollten mindestens den BAföG-Höchstsatz von rund 990 Euro bekommen. Derzeit erhalten sie je nach Träger zwischen 350 und 676 Euro. Damit können es sich, laut Gröhe, nicht alle jungen Menschen leisten, einen Freiwilligendienst zu absolvieren. Das waren die Nachrichten. Das Wetter in Deutschland. Tagsüber viel Sonnenschein und trocken, nur an den Alpen einzelne Schauer und Gewitter. Bei 16 Grad auf den nordfriesischen Inseln bis 31 Grad am Oberrhein. Am Freitag von Nordwesten einzelne Schauer oder Gewitter, sonst überwiegend trocken bei 20 bis 33 Grad. Jetzt ist es 5:03 Uhr.
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4: Christoph Heder wünscht noch einmal einen guten frühen Donnerstagmorgen. Ja, und in den starten wir schon mal mit einem Ausblick auf die Faschingssaison mit dem Carnevale di Venezia von Giulio Bricialli.

Il Carnevale di Venezia, oder besser bekannt auch als Mein Hut, der hat drei Ecken, hier in einer Version von Giulio Bricialdi für Flöte und Klavier mit James Galway und Philipp Moll. Jetzt Musik von Georg Philipp Telemann, seine Ouvertüre in G-Moll mit dem L'Orfeo Barockorchester unter der Leitung von Karin van Herden.

Barocke Tanzsätze in dieser Ouvertüren-Suite G-Moll von Georg Philipp Telemann mit dem L'Orfeo Barockorchester unter Leitung von Karin van Herden. Tänzerisch geht's auch weiter, zumindest dem Titel nach, mit zwei Tänzen von Claude Debussy, gespielt von Lavinia Meyerhafe und der Amsterdam Sinfonietta.

Zwei Tänze von Claude Debussy, gespielt von Lavinia Meyer Harfe und der Amsterdam Sinfonietta. 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

Der erste Satz Allegro aus dem Streichquartett G-Dur Opus 70 Nummer 2 von Ferdinand Ries, musiziert vom Schuppanzig-Quartett. Wilhelm Petersen Berger, der zählte zu den wichtigsten Symphonikern Schwedens um 1900 und seine erste Sinfonie, die trägt den programmatischen Titel Neuen Frühlingszeiten entgegen. Und mit diesen Zeiten, da konfrontiert uns jetzt das Rundfunksinfonieorchester Saarbrücken unter Michael Jurowski.

Neuen Frühlingszeiten entgegen, so der Titel dieser Sinfonie von Wilhelm Petersson Berger. Daraus der erste Satz, gespielt vom Rundfunk-Sinfonieorchester Saarbrücken unter Michael Jurowski. Zum Abschluss des heutigen AD-Nachtkonzerts noch einmal Barockmusik aus Deutschland eines gewissen Philipp Heinrich Erlebach. Der wirkte am Hof von Rudolstadt und galt zu seiner Zeit als bedeutender Komponist. Ein großer Teil seiner Werke, der ging allerdings leider bei einem späteren Schlossbrand verloren. Ein Stück, das davon verschont blieb, ist diese Jaconde.

Die Berliner Barockkompanie mit Musik von Philipp Heinrich Erlebach, die Chaconne aus seiner Ouvertüre Nummer 5 F-Dur. Ja, und damit sind wir am Ende des heutigen ARD-Nachtkonzerts. Mein Name ist Christoph Hiller. Ihnen ganz herzlichen Dank fürs Zuhören in den vergangenen 6 Stunden. Und ich entlasse Sie in diesen Donnerstag mit ein paar Takten Filmmusik von Ennio Morricone.

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1: Um 7 Uhr mit um 6 Uhr mit Susanne Lemke. Sachsen-Justizministerin Constanze Geiert will an Amtsgerichten wieder mehr beschleunigte Verfahren. Die CDU-Politikerin sagte dem MDR, dazu sei im Frühjahr ein Modellprojekt gestartet. Die Abläufe an den Amtsgerichten würden optimiert. Es gebe dann konkret festgelegte Daten, um bestimmte Aktionen durchzuführen. An diesen Tagen stünden dann auch ein Richter und ein Staatsanwalt dafür bereit. Laut Geiert sollen so die organisatorischen Probleme bei den Schnellverfahren behoben werden, die bisher zu zusätzlichen Belastungen für die Gerichte führen. Die Zahl der beschleunigten Verfahren in Sachsen ist seit 2021 um rund 2/3 gesunken. Die USA haben trotz der Waffenruhe und laufender Verhandlungen erneut Ziele im Iran angegriffen. Ein Regierungsvertreter sagte in der Nacht, die Schläge hätten einer Militärstellung in Bandar Abbas gegolten, von der aus Drohnen abgefeuert worden seien. Diese hätten eine Bedrohung für die US-Streitkräfte dargestellt. Der Iran griff nach eigenen Angaben als Vergeltung einen US-Stützpunkt an, wo wurde nicht mitgeteilt. Der Golfstaat Kuwait meldete am frühen Morgen einen Raketen- und Drohnenangriff. Thüringens Verfassungsschutzpräsident Stefan Kramer hat Forderungen nach zusätzlichen Befugnissen für seine Behörde kritisiert. Dem Redaktionsnetzwerk Deutschland sagte Kramer, ihn irritiere, wenn der Verfassungsschutz zu einem echten Geheimdienst ausgebaut werden solle. Der Verfassungsschutz sei aus guten Gründen ein Nachrichtendienst und sollte das auch bleiben. Zugleich warnte er davor, die Aufgabenteilung mit der Polizei aufzugeben. Bundesinnenminister Alexander Dobrindt hatte angekündigt, den Verfassungsschutz mit neuen Befugnissen zum echten Geheimdienst zu machen. In Sachsen-Anhalt ist derzeit die A2 gesperrt. Wie die Autobahnpolizei dem MDR mitteilte, brennen zwischen Kreuz Magdeburg und Irxleben 3 Lkw. Die Brandursache ist noch unklar, Verletzte gibt es nicht. Die Löscharbeiten sind noch im Gange, die Autobahn bleibt in beide Richtungen voraussichtlich noch mehrere Stunden gesperrt. Die Stadt Leipzig erhofft sich von der Ausrichtung des gestrigen Conference League-Finales einen Schub für den Tourismus. Projektleiter Stefan Schädler sagte dem MDR, die Erfahrungen der Fußball-EM 2024 zeigten, dass sich jeder investierte Euro für so ein Großereignis am Ende für die Stadt bis zu 10-fach wieder auszahle. Zu dem Conference League-Endspiel zwischen dem Londoner Premier League Club Crystal Palace und Rayo Vallecano waren rund 30.000 Fans aus England und Spanien angereist. Das Spiel endete 1:0 für Crystal Palace. Das waren die Nachrichten. Das Wetter. Die Temperaturen von 5 Uhr. Überall klarer Himmel, auf dem Brocken 7 Grad, Chemnitz 9, Dresden 10, Eisenach 8 Grad, Erfurt 8, Fichtelberg 6, Gera 9, Görlitz 8 Grad, in Halle 9, Leipzig 8 Grad, Magdeburg 8 und in Meiningen klar bei 10 Grad. Heute stellenweise lockere Quell- oder Schleierwolken, weiterhin trocken, 21 bis 25 Grad, schwacher bis mäßiger Nordwestwind. Morgen sonnig, später Wolken, am Abend im Nordwesten erste Schauer und Gewitter, 26 bis 30 Grad. Sonnenaufgang in Halle war heute 5.03 Uhr, Sonnenuntergang ist 21.14 Uhr. MDR Verkehrsdienst. Die A2 Berlin-Hannover ist zwischen Kreuz Magdeburg und Irxleben in beiden Richtungen nach einem Lkw-Brand gesperrt. A4 Richtung Frankfurt in der Abfahrt Gotha-Boxberg ist Öl auf der Fahrbahn. Vorsicht auf der A9 Richtung Berlin zwischen Dreibayreuth-Kulmbach und Bad Berneck-Himmelkron eine ungesicherte Unfallstelle. Die A9 Richtung Berlin ist zwischen Schkordelzer Kreuz und Halle nach einem Lkw-Unfall bis ca. 7 Uhr gesperrt. Soweit der Verkehrsdienst, 6.04 Uhr.
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2: 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Guten Morgen.

mit Musik von Christoph Graupner hinein in die noch sehr frühe Stunde zwischen 6 und 7 hier bei MDR Klassik. Das war das Ensemble Il Giardellino unter Leitung von Florian Heyerig. Was haben wir vor? Bis 7, wir blicken gleich zurück in die Geschichte. Da geht es heute um eine der wichtigsten Akteurinnen der historischen Frauenbewegung, um Bertha Pappenheim. 6.40 Uhr, wie immer, unsere Medienschau und kurz vor 7 die Spielplaninformationen für alle, die vielleicht noch nicht so genau wissen, was sie sich heute Abend musikalisch vornehmen könnten in Mitteldeutschland.

musikalischer Wiener Schmäh mit mitteldeutschem Akzent. Das Thüringer Salonquintett spielte hier Fritz Kreislers Variation Schöne Rosmarin, eine Alt-Wiener Tanzweise für Violine und Klavier, hier mit kleinem Ensemble. 6:10 Uhr ist es darüber geworden.

0: das Boston Pops Orchestra auf dem Flight to Neverland. Filmmusik aus dem Streifen Hook. 1991 war es, als er in die Lichtspielhäuser kam. Ein ganzes Ende schon höher. Wir hörten, wie gesagt, das Boston Pops Orchestra unter Leitung von John Williams, der diese Filmmusik auch höchstpersönlich komponiert hat. 6.15 Uhr ist es geworden.
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0: Und da reden wir heute über eine der wichtigsten Akteurinnen der historischen Frauenbewegung im ausgehenden 19. und frühen 20. Jahrhundert, Bertha Pappenheim nämlich. Sie engagierte sich für eine bessere religiöse Ausbildung von Jüdinnen und ihre Gleichberechtigung in jüdischen Institutionen. Ihre Lebensgeschichte jetzt in einer Kurzfassung erzählt von Silke Henning.
2: Eine Hebamme zeigt einem Vater sein neugeborenes Kind. Nichts, nur ein Mädel, sagt sie. Ein Satz, den Bertha Pappenheim wiederholt, zitierte und der illustriert, wogegen sie ihr Leben lang ankämpfte.
3: Das weibliche Kind wird als ein Geschöpf zweiter Güte gesehen.
2: So erlebte sie es selbst. 1859 in Wien in eine wohlhabende, strenggläubig jüdische Familie geboren, endet Bertha Pappenheims Schulbildung mit 16. Dann lernt sie kochen, Fremdsprachen, Handarbeit, was eine gute Ehefrau können soll. Doch sie wird ledig bleiben. Das Dasein einer jüdischen Ehefrau beschreibt sie als Haustier im niedrigsten Sinn.
4: Sie war eine hochbegabte, sehr energische, sehr fähige Person und Gott sei Dank hat sie ihre Aggressionen auch entsprechend anbringen können.
2: So die Psychoanalytikerin Margarete Mitscherlich.
4: Sie hat sich natürlich auch viele Feinde gemacht, das hat sie auch ausgehalten.
2: Die junge Bertha Pappenheim schreibt und übersetzt. Ihr Umzug nach Frankfurt, da ist sie fast 30, wird zu einem Neuanfang. Sie engagiert sich für Frauenrechte und in der jüdischen Wohlfahrt. Es wird ihre Lebensaufgabe. Sie professionalisiert die soziale Arbeit. Statt Almosen zu verteilen, kümmert sie sich darum, dass ledige Mütter, Waisenkinder und Prostituierte Unterbringung und umfassende Bildung erhalten. Missstände wie den Handel mit jüdischen Mädchen aus Osteuropa spricht sie klar an, auch gegenüber Autoritäten.
5: Hören Sie, da gibt es Juden, die beteiligen sich am Menschenhandel. Da muss man etwas tun.
2: Soll Pappenheim gegenüber einem Rabbiner gesagt haben.
5: Und den Ratschlag, der Rabbiner gegeben hat, war, reden Sie davon nicht. Das macht uns einen schlechten Namen. Das gibt Antisemitismus. Und ich sage, Sie sollen davon nicht reden.
2: Doch Bertha Pappenheim hält es für ihre auch religiöse Pflicht, zu reden und zu handeln. Sie gründet den Jüdischen Frauenbund, eine Massenorganisation, ruft soziale Projekte ins Leben, bekämpft den Mädchenhandel, über den sie unter anderem ein Buch schreibt. Kein Wort zu niemandem verliert Pappenheim allerdings darüber, dass sie als junge Frau psychisch schwer erkrankt war, unter Schmerzen, Sprachstörungen und Halluzinationen litt. Sigmund Freud und ihr Arzt Josef Breuer beschreiben diesen Fall Anna O. 1895 in ihren Studien über Hysterie. Breuer unterscheidet zwei Bewusstseinszustände seiner Patientin.
6: In dem einen kannte sie ihre Umgebung, war traurig und ängstlich, aber relativ normal. Im anderen halluzinierte sie, war ungezogen, das heißt schimpfte, warf die Kissen nach Leuten. In ganz klaren Momenten beklagte sie die tiefe Finsternis ihres Kopfes, wie sie nicht denken könne, blind und taub werde, zwei Ichs habe.
2: Bertha Pappenheim ist die Urpatientin der Psychoanalyse. Die Redekur, die Breuer gemeinsam mit ihr entwickelt, hilft, auch wenn sie keineswegs geheilt ist, als er die Behandlung beendet. Bekannt wurde das erst Jahre nach ihrem Tod und einem Leben als Feministin, fromme Jüdin und Sozialreformerin. Gestorben ist Bertha Pappenheim am 28. Mai 1936. Das war heute vor 90 Jahren.
0: Und Silke Henning hat uns daran erinnert.

mit besten Grüßen aus Salzburg. Das L'Orfeo Barockorchester unter Leitung von Michi Geig spielte Christoph Willibald Gluck das Allegro, den ersten Satz aus seiner F-Dur-Sinfonie für zwei Hörner und Streicher. Und jetzt um 6.25 Uhr wechseln wir ins Leipziger Gewandhaus. Das Gewandhausorchester spielt unter Leitung von Andres Nelsons den zweiten Satz aus der Reformationssinfonie von Felix Mendelssohn Bartholdy.

0: 6:30 Uhr ist es, 6:30.
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0: In Dresden wolkenloser Himmel bei 9 Grad, Erfurt ebenfalls wolkenloser Himmel, ebenfalls 9 Grad, in Leipzig wolkenloser Himmel, 10 Grad und in Magdeburg, Sie ahnen es, wolkenloser Himmel, 8 Grad dort an der Elbe in Sachsen-Anhalt. Wie wird das Wetter heute? Was haben wir zu erwarten? Viel Sonne, dazu regional ein paar lockere Quell- und Schleierwolken, es bleibt trocken, die Höchstwerte der Temperaturen erreichen 21 bis 25 Grad. Wir kommen zur aktuellen Verkehrslage mit diesen Meldungen. Der Schwerpunkt ist diesmal die A2 Berlin-Hannover. Die bleibt nämlich zwischen dem Kreuz Magdeburg und Irxleben in beiden Richtungen nach Lkw-Bränden weiterhin gesperrt. Richtung Berlin gibt es Stau bis Eilsleben, Richtung Hannover Stau bis Magdeburg-Zentrum. Außerdem Rückstau auf der A14 bis Magdeburg-Stadtfeld. Die Umleitungsstrecken sind weiterhin überlastet. Bitte das Gebiet weiträumig umfahren. Die Ortsdurchfahrt Dahlen-Warsleben Richtung Hohen-Warsleben ist wegen Bauarbeiten zusätzlich für Lkw blockiert. Wir schauen auf die A9 München-Berlin. Die ist zwischen dem Dreieck Bayreuth-Kulmbach und Bad Berneck-Himmelkron in beiden Richtungen wegen Bergungsarbeiten gesperrt. Richtung Berlin Stau bis Bayreuth-Nord, Richtung München Stau bis Markt-Schorgast. Die A9 Berlin, also Richtung Berlin noch einmal, da ist sie zwischen dem Schkreutzer Kreuz und Halle nach einem Lkw-Unfall bis ca. 7 Uhr gesperrt. Und Vorsicht auch auf der A38 Richtung Göttingen zwischen Sangerhausen-West und Roßla. Dort liegt ein Holzklotz auf der Fahrbahn. Soweit unsere Verkehrsinformationen. 6:32 Uhr fahren Sie vorsichtig. Kommen Sie gut an.
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eine eindrucksvolle Komposition von Carl Jenkins. Palladio, das Concerto Grosso für Streichorchester, in diesem Fall die Deutsche Streicherphilharmonie, unter Leitung von Michael Sanderling.

0: mit musikalischem Temperament und der Musik von Giovanni Bottesini ist es 6.41 Uhr geworden, auf die Sekunde genau.
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0: Schwere Raubüberfälle auf Geldtransporter und Supermärkte und ein Leben im Untergrund über Jahrzehnte. Im Fall der früheren RAF-Terroristin Daniela Klette ist gestern das Urteil gegen sie gefallen. 13 Jahre soll sie ins Gefängnis. Hören Sie dazu unsere Medienschau.
2: Die Badische Zeitung meint, 13 Jahre Haft für ein paar Raubüberfälle, bei denen niemand verletzt wurde? Wer so argumentiert, folgt damit lediglich den Rechtfertigungsstrategien des mutmaßlichen früheren RAF-Mitglieds Daniela Klette, ihrer Verteidiger und Unterstützer. Ihre Argumentation lief hauptsächlich auf eines hinaus. Nicht ich bin schuld, sondern das Unrecht in der Welt. Und so schlimm war es doch gar nicht. Das allerdings ist etwas, das Richter fast jeden Tag hören von ganz gewöhnlichen Schwerkriminellen. Die Frankfurter Allgemeine Zeitung schreibt, ein gerechtes Urteil. 13 Jahre Haft für die 67 Jahre alte Klette, das klingt hart und das ist es auch. Ihr Verhalten fordert aber eine solche Strafe. Das Urteil sollte ein weiterer Ansporn sein, der untoten RAF endgültig den Garaus zu machen. Mord verjährt nicht. Online kommentiert die Bild-Zeitung. Zum Glück hat der Rechtsstaat, den Daniela Klette so verachtet, einen langen Atem. Jahrzehnte sind seit dem ersten Millionenraub inzwischen vergangen. Jahrzehnte, in denen sie mit falschen Papieren ein munteres Leben führte. Es ist ein gutes Zeichen, dass Klette jetzt endlich die Quittung hat. Das schlechte Zeichen? Es gibt immer noch genug Linksextreme, die Klette für all das feiern, was sie getan hat. Die linke Zeitung Junge Welt kritisiert. Zeitweilige Isolationshaft, ihre Vorführung in Hand- und Fußfesseln dämonisierten die Angeklagte als besonders gefährlich. Fast drei Jahrzehnte nach dem Ende der Stadtguerilla wurde in einem Schauprozess Rache für die chronische Erfolglosigkeit der damaligen Fahnder geübt. Eine Tatbeteiligung Klettes an den Überfällen konnte in dem auf Indizien und Mutmaßungen beruhenden Verfahren zwar nicht nachgewiesen werden, doch es galt, ein Exempel zu statuieren. Die neue Osnabrücker Zeitung meint, eine erfolgreiche, dringend benötigte PR-Aktion für den Rechtsstaat war es allemal. Hätte es eine Nummer kleiner nicht auch gereicht, gerade angesichts tausender offener Verfahren gegen aktive Verbrecher? Nein. Klette zeigte weder Reue für die Taten noch echtes Mitgefühl für die Opfer. Die Kompromisslosigkeit darf sich nicht auf ein paar ergraute Linksterroristen konzentrieren. All solche Taten müssten schonungslos vor Gericht gebracht werden.
0: Soweit unsere Medienschau um 6.44 Uhr, gleich 6:45.

Ja, auch wenn es heute kaum regnen wird, singen darf man trotzdem. Gabriele Leporatti tut's jetzt aber nicht. Er spielt Klavier, die Sonate in H-Moll von Domenico Scarlatti.

0: 6.51 Uhr ist es.
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0: Ja, und auch da spielt das Klavier eine Rolle. Eine Klaviersternstunde geradezu steht auf dem heutigen Programm der Dresdner Musikfestspiele. Der Pianist Igor Levit gastiert im Kulturpalast. Neben Liszts berühmter Dante-Sonate spielt er eine Auswahl aus Mendelssohns Liedern ohne Worte. Und im ersten Konzertteil erklingt Dmitri Schostakowitschs zweite Klaviersonate, 1942 komponiert, zum Gedenken an seinen Lehrer Leonid Nikolajew. Eröffnet wird das eindrucksvolle Solo-Rezital mit Maurice Ravels Kaddisch, einem der bewegendsten jüdisch inspirierten Werke der Musikgeschichte. Das Konzert mit Igor Levit beginnt um 20 Uhr im Konzertsaal des Dresdner Kulturpalasts. Und zum letzten Mal in dieser Spielzeit hat das Theater Magdeburg heute das Ballett Der Sandmann auf dem Spielplan. Sehr empfehlenswert, es basiert auf der gleichnamigen Erzählung von E.T.A. Hoffmann. Ballettdirektor Jörg Mannes taucht in seinem Ballett tief hinein in die Welt der Albträume und nutzt dafür die Verbindung von Tanz- und Figurentheater. Schaurig schön zu erleben heute ab 19.30 Uhr. Im Theater in Magdeburg. Und auch am Staatstheater Meiningen wird heute getanzt. Romeo und Julia von Sergei Prokofjew steht auf dem Programm, choreografiert von Jorge Pérez Martinez. Die große Tragödie um zwei verfeindete Familien, deren Kinder nicht zueinander kommen dürfen. Es geht um Mord, Scheintod und Selbstmord.

0: Selbstmord, die wahre, heimliche, unerfüllte Liebe. Das ganz große Programm ab 19.30 Uhr im Staatstheater Meiningen zu erleben.
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Salut d'amour von Edward Elgar. Wir hörten das Ensemble Metamorphosen Berlin. 6.56 Uhr, es geht auf 7 und nach 7 nehmen wir Sie mit in die Wüste, denn wir stellen Ihnen ein Konzertprojekt vor. Fatma Said and Friends, das Pyramidenkonzert, das Sie jetzt in der ARD-Mediathek nacherleben können. Mehr dazu in der nächsten Stunde, so gegen 7.40 Uhr.

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2: Um 7 Uhr mit Susanne Lemke. Sachsens Justizministerin Constanze Geyert will an Amtsgerichten wieder mehr beschleunigte Verfahren. Die CDU-Politikerin sagte dem MDR, der Rechtsstaat müsse zeigen, dass Strafe auf dem Fuß folgen könne. Dazu sei im Frühjahr ein Modellprojekt gestartet. Damit würden Abläufe an den Gerichten optimiert. Es gäbe konkrete Zeiten, an denen sowohl ein Richter als auch ein Staatsanwalt für beschleunigte Verfahren verfügbar seien. Wegen des organisatorischen Aufwands war die Zahl der beschleunigten Verfahren in Sachsen seit 2021 um rund zwei Drittel gesunken. Die USA haben trotz der Waffenruhe und laufender Verhandlungen erneut Ziele im Iran angegriffen. Nach Angaben aus dem Pentagon galten die Schläge einer Militärstellung in Bandar Abbas, von der aus Drohnen abgefeuert worden seien. Diese hätten eine Bedrohung für die US-Streitkräfte dargestellt. Der Iran griff nach eigenen Angaben als Vergeltung einen US-Stützpunkt an, wo wurde nicht mitgeteilt. Der Golfstaat Kuwait meldete am frühen Morgen einen Raketen- und Drohnenangriff. Thüringens Verfassungsschutzpräsident Stefan Kramer hält zusätzliche Befugnisse für seine Behörde für nicht nötig. Dem Redaktionsnetzwerk Deutschland sagte Kramer, ihn irritiere, wenn der Verfassungsschutz zu einem echten Geheimdienst ausgebaut werden solle. Der Verfassungsschutz sei ein Nachrichtendienst und sollte das auch bleiben. Zugleich warnte er davor, die Aufgabenteilung mit der Polizei aufzugeben. Kramer reagierte damit auf Forderungen von Bundesinnenminister Alexander Dobrindt und Verfassungsschutzpräsident Sinan Seelen. Auf der A2 in Sachsen-Anhalt sind in der Nacht nach einem Unfall drei LKWs in Flammen aufgegangen. Nach Angaben der Polizei brannten die Sattelzüge im Bereich Kreuz Magdeburg komplett aus. Verletzte gebe es nicht. Auch auf der A9 bei Wiedemar in Sachsen verunglückte ein LKW. Die Autobahn Richtung Berlin wurde gesperrt. Die Stadt Leipzig erhofft sich von der Ausrichtung des gestrigen Conference League-Finales einen Schub für den Tourismus. Projektleiter Stefan Schädler sagte dem MDR, die Erfahrungen der Fußball-EM 2024 zeigten, dass sich jeder Euro am Ende für die Stadt bis zu zehnfach wieder auszahle. Zum Conference League-Finale zwischen dem Londoner Premier League-Club Crystal Palace und Rayo Vallecano aus Spanien waren rund 30.000 Fans angereist. Das Spiel endete 1:0 für Crystal Palace. Das waren die Nachrichten. Das Wetter. Die Temperaturen von 6 Uhr. Überall sonnig, auf den Brocken 7 Grad, Chemnitz 8, Dresden 9, in Eisenach 9 Grad, Erfurt 8, Fichtelberg 6 Grad. Sonnig in Gera bei 8, Görlitz 8, in Halle 9, Leipzig 10 Grad, Magdeburg 8, in Meiningen 9 Grad. Heute stellenweise lockere Quell- oder Schleierwolken, es bleibt trocken, 21 bis 25 Grad. Teils mäßiger Nordwestwind, morgen sonnig, später von Nordwesten her Wolken, am Abend in Sachsen-Anhalt Schauer oder Gewitter, 26 bis 30 Grad. MDR-Verkehrsdienst. Die A2 Richtung Hannover ist zwischen Kreuz Magdeburg und Irxleben nach LKW-Bränden gesperrt. Die A2 Richtung Berlin ist zwischen Zeeser und Wohlin nach einem Unfall gesperrt. Bitte eine Rettungsgasse bilden. Die A9 Richtung Berlin ist zwischen Schroditzer Kreuz und Halle nach einem LKW-Unfall gesperrt. Stau bis Abfahrt Großkugel. Die A9 Richtung München ist zwischen Bad Benneck-Himmel, Kron und Dreieck Bayreuth-Kulmbach nach einem Unfall gesperrt. Stau bis Markt Schorgas. Die Gegenrichtung ist nur für Fahrzeuge mit Überbreite gesperrt. Hier Stau bis Bayreuth-Nord. Soweit der Verkehrsdienst. 7.04 Uhr.
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mit besten musikalischen Grüßen aus der goldenen Stadt Prag. Das waren die Collegien Marianum und 1704 mit Musik von Enrico Albicastro. Der Opener zur Stunde zwischen 7 und 8 hier bei MDR Klassik. Was haben wir vor? Wir wollen Ihnen das musikalisch-filmische Projekt Faust von Friedrich Wilhelm Murnau, respektive mit dem Film von Friedrich Wilhelm Murnau und der Filmmusik dazu näher ans Herz legen in ein paar Minuten. Gegen 7.20 Uhr, wie immer unsere Börseninformation, 7.40 Uhr geht's dann ab in die Wüste. Fatma Said und Friends, das Pyramidenkonzert in Gizeh, gibt's jetzt auch in der ARD-Mediathek zu erleben. Wir stellen Ihnen das ganze Unternehmen näher vor, wie gesagt, gegen 7.40 Uhr. Und kurz vor 8 gibt es dann auch noch die Klassik News.

0: Heitere Klassik von David Lyon. Wir hörten das Philharmonische Orchester Prag. 7.10 Uhr ist es geworden. Und jetzt schauen wir nochmal voraus auf ein außergewöhnliches Konzert. Am Freitag nächster Woche in der Oper Leipzig wird da der Stummfilmklassiker Faust, eine deutsche Volkssage, gezeigt. Und das MDR-Sinfonieorchester spielt dazu live die 1999 von Bernd Schultheiß geschaffene Filmmusik. Faust ist eines der Meisterwerke des legendären Stummfilmregisseurs Friedrich Wilhelm Murnau. Und Thomas Hartmann stellt uns den Film jetzt etwas näher vor.
1: Die gewaltige, schwarze Gestalt Mephistos türmt sich über der Stadt auf. Gigantisch, bedrohlich schiebt sie sich zwischen Sonne und Häuser, verschlingt das Licht. Dunkelheit stürzt durch die Gassen. Dann jagt das mächtige Wesen finsteren Rauch in die Stadt. Es ist die Pest, der die Menschen alsbald zum Opfer fallen. Tatsächlich ist in Murnaus Faust-Film die tödliche Krankheit der eigentliche Grund, weshalb sich Faust auf den Teufel einlässt. Denn dem Gelehrten wird jählings bewusst, dass er mit dem, was er weiß, was er gelernt hat, nichts ausrichten kann, um die Pest in ihre Schranken zu weisen. Mephisto hat einen ersten, dämonischen Schritt getan, um die Wette zwischen Gut und Böse, zwischen dem Teufel und dem Erzengel Gabriel für sich entscheiden zu können. Eine Wette, bei der es um einen wahrlich hohen Einsatz geht.
2: Kannst du in Faust das Göttliche zerstören? Dein sei die Erde.
1: Schon im Februar 1924 geistert das Projekt einer filmischen Faust-Umsetzung mit Emil Jannings als Mephisto durch die Gazetten. Es ist von Anfang an als Prestigeunternehmung gedacht, mit der die deutsche UFA Filmproduktionsgesellschaft vor allem auf den amerikanischen Markt schielt. Wird zunächst noch der Regisseur Ludwig Berger als Chef im Ring gehandelt, rückt schließlich Friedrich Wilhelm Murnau auf den Regiestuhl. Der Meister hinter Kunstwerken wie der Gerhard-Hauptmann-Verfilmung Phantom, Nosferatu, eine Symphonie des Grauens oder dem Drama Der letzte Mann. Der Schauspieler William Dieterle, der an Murnaus Faustbearbeitung noch als Wilhelm Dieterle mitwirkt, urteilt 1972:
2: Murnau war ein großer Poet. In seiner Arbeit war er von einem heiligen Ernst. Die Filme, die er machte, waren alle ungewöhnlich. Er war nicht käuflich, um keinen Preis der Welt. Wenn er ein Projekt nicht mochte, war nichts zu machen. Er wäre lieber verhungert, als etwas zu drehen, zu dem er nicht stehen konnte.
1: Faust, eine deutsche Volkssage, startet 1926 in den deutschen Kinos. Murnau bedient sich bei dem 1587 von dem Buchdrucker Johann Spies veröffentlichten Faust-Volksbuch bei Goethe bei Christopher Marlowes Faust-Bearbeitung. Einen festen Soundtrack bekommt der Film zunächst nicht. Der Komponist Werner Richard Heimann stellt dem Orchester für die Uraufführung ein Programm aus eigenem Material aus Wagner und Richard Strauss zur Verfügung. Auch wenn die tragische Geschichte um das Gretchen zu berühren vermag, Murnaus Faust punktet vor allem auf der optischen Ebene. Durch die Arbeit mit dem Licht, mit Hell-Dunkel-Kontrasten, die an historische Gemälde erinnern. Immer wieder überrascht der Regisseur mit seinem visuellen Einfallsreichtum und fährt Tricks auf, die auch 100 Jahre nach der Premiere Erstaunen wachrufen. Eine Erfolgsgeschichte gelingt Murnau mit seinem fantastisch-mysteriös-dramatischen Stoff zunächst nicht. Das Publikum strömt zwar reichlich, aber die Produktionskosten von 2 Millionen Mark werden nur zur Hälfte eingespielt. Und die deutsche Kritik, nicht bereit, die Eigenständigkeit der Filmvision zu akzeptieren, ist sich ziemlich einig. Wer sich an Goethe wagt, muss scheitern, denn dessen geistige Tiefe packt das Kino nicht. Der Filmkritiker Willi Haas über Murnau und seinen Film etwas kompliziert.
2: Er wollte unbedingt das Universalistische des Goethe-Faust, die ungeheure stilistische Vielfalt, durch eine Summierung filmhafter Intentionen widerspiegeln, ohne dass die Summe eines goethischen Gesamtuniversums, die jene stilistische Universalität erst fordert und rechtfertigt, da war, da sein konnte.
1: Heute freilich gilt der Film als Meisterwerk des deutschen Stummfilms, einer Ära, die eine ganze Reihe von Meisterwerken aufzuweisen hat.
0: Thomas Hartmann war das über Friedrich Wilhelm Murnaus Stummfilmklassiker Faust. Eine deutsche Volkssage. Im Oktober feiert der Film den 100. Jahrestag seiner Uraufführung. Und Sie können den Film erleben mit live dazu gespielter Filmmusik am Freitag nächster Woche, dem 5. Juni, in der Oper in Leipzig. Es spielt das MDR-Sinfonieorchester unter Leitung des Filmmusikspezialisten Ben Palmer.

0: Das Bläserquintett Carillon mit Walzerherrlichkeit aus der Feder von Dmitri Schostakowitsch. Walzer auf glänzendem Parkett. Ja, apropos Parkett, da gibt es noch ein ganz anderes.
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0: Und aus Frankfurt meldet sich jetzt Lilly Marie Hiltscher, doch nicht so richtig in Tanzstimmung scheint sie zu sein.
2: Die Hoffnung auf ein schnelles Friedensabkommen zwischen dem Iran und den USA hat erneut einen Dämpfer bekommen. Es gibt neue Berichte über US-Angriffe im Iran. Damit ist unklar, ob nun noch eine Einigung gelingen kann oder ob der Waffenstillstand zerbricht und die Kämpfe wieder beginnen. Vor allem die Zukunft der wichtigen Meerenge von Hormuz ist ungewiss. Die Versicherungskosten für eine Durchfahrt sind schon jetzt extrem hoch. Und es ist offen, ob der Iran in Zukunft Mautgebühren verlangt. Das ließ am Morgen die Ölpreise steigen. Die Nordseesorte Brent kostet über $96 pro Barrel, 2% mehr als gestern. Wenig verwunderlich also, dass die Anleger in Asien heute Morgen zurückhaltend bleiben und auch der DAX dürfte mit Verlusten in den Tag starten. Dabei hatte es vor den Angriffen noch die Hoffnung gegeben, dass sich USA und Iran einigen könnten und an den Aktienmärkten in den USA für neue Rekorde gesorgt. Diesmal schaffte der Dow Jones eine neue Bestmarke. Das galt allerdings nicht für alle US-Unternehmen. Der US-Softwareanbieter und Konkurrent von SAP, Salesforce, hat gestern Quartalszahlen veröffentlicht und profitierte zwar von wachsender Nachfrage nach künstlicher Intelligenz, doch der Ausblick enttäuschte die Anleger. Und schürte die Furcht davor, dass KI-Modelle traditionelle Softwarelösungen verdrängen könnten. Das bedroht Geschäftsmodelle wie das von Salesforce und SAP. Beide Unternehmen haben in diesem Jahr bereits erhebliche Kursverluste erlitten. Und auch gestern fiel die Salesforce-Aktie wieder um mehr als 3%. Lilly Marie Hiltscher, ARD Finanzredaktion, Frankfurt.
0: Vielen Dank dahin um 7:22 Uhr.

0: 7.30 Uhr ist es geworden, 7:30.
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0: In Dresden wolkenloser Himmel, 11 Grad, Erfurt wolkenlos, 10 Grad, Leipzig meldet wolkenlose 11 Grad und Magdeburg wolkenlose 10 Grad. Wie wird das Wetter heute? Was haben wir zu erwarten? Viel Sonne, dazu regional ein paar lockere Quell- und Schleierwolken. Es bleibt trocken und wird warm. Die Höchstwerte der Temperaturen werden zwischen 21 und 25 Grad erwartet. Wir schauen auf die aktuelle Verkehrslage. Wir beginnen mit der A2 Richtung Hannover. Die bleibt zwischen dem Kreuz Magdeburg und Irxleben wegen Lkw-Bergungsarbeiten weiterhin gesperrt. Zurzeit Stau bis Magdeburg Zentrum. Außerdem Rückstau auf die A14 bis Magdeburg Stadtfeld. Richtung Berlin ist die A2 nicht mehr gesperrt. Zurzeit noch Stau und stockender Verkehr bis Eilsleben. Die Umleitungsstrecken sind weiterhin überlastet. Bitte das Gebiet weiträumig umfahren. Die A2 Richtung Berlin ist zwischen Ziesa und Wollin nach einem Unfall gesperrt. Hier ist gerade der Rettungshubschrauber im Einsatz. Und die A9 Richtung Berlin zwischen dem Schkeuditzer Kreuz und Halle ist die Autobahn nicht mehr gesperrt. Und die Unfallstelle ist nun auch geräumt. Die A9 Richtung München zwischen Münchberg Süd und dem Dreieck Bayreuth-Kulmbach. 14 Kilometer Stau wegen Bergungsarbeiten. Das dauert eine Stunde und 45 Minuten länger. Die A72 Richtung Leipzig am Kreuz Chemnitz in der Überfahrt zur A4 Richtung Dresden steht ein defektes Fahrzeug. Soweit unsere Verkehrsinformationen. 7.32 Uhr ist es geworden. Fahren Sie vorsichtig, kommen Sie gut an und behalten Sie die Nerven.
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Wären wir jetzt in der Oper, würde sich der Vorhang heben zum Singspiel der Schulkandidat. Denn das eben gehörte Stück von der Hofkapelle München gespielt, war die Ouvertüre dazu, ein Singspiel von Maria Theresia Paradis, der österreichischen Komponistin. Da wir aber nicht in der Oper sind, sondern Sie MDR Klassik hören, wo auch immer, geht es jetzt weiter mit dem doppelten Alexander. Alexander Malofejew spielt einen Walzer für Klavier von Alexander Glasunow.

0: der Walzer für Klavier, Opus 103, Nummer 3 von Alexander Glasunow, hier interpretiert von Alexander Malofejew. 7:41 ist es geworden.
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0: Im Herbst letzten Jahres erfüllte sich die international renommierte Sopranistin und Opus-Klassik-Preisträgerin Fatma Said aus Kairo einen musikalischen Traum. Ein Open-Air-Konzert vor den weltberühmten Pyramiden von Gizeh, konzipiert und realisiert mit dem französischen Orchester Le Frivolité Parisien und dem Dirigenten Sami Gadab. Das Konzertprogramm spiegelt die ganze Bandbreite des Repertoires. Fatma Saids verbindet Tradition mit Moderne und spannt den Bogen von berühmten Arien Mozart, Händels und Rossinis bis hin zu Liedern von Edith Piaf, Dalida, Hildegard Knef und Mohamed Abdelwahab. Das Konzert ist nun in der ARD-Mediathek zu erleben und Norbert Kunze berichtet uns über ein außergewöhnliches Programm an einem außergewöhnlichen Ort.
2: Vorbereitung auf ein ganz besonderes Konzert vor spektakulärer Kulisse. Die ägyptische Sopranistin Fatma Said, aufgewachsen in Kairo und ein Weltstar der klassischen Musik, wird vor den Pyramiden von Gizeh ihre ganze musikalische Bandbreite aufzeigen.
3: Man kann die Pyramiden nicht schmücken. Man kann die Bühne nicht schmücken, auch wenn man alles schmückt. Das sind die Pyramiden.
2: Eine quadratische Plattform im Wüstensand, das Orchester, die Musikerin, nur umgeben vom Wind, ohne Publikum, die Pyramiden als Kulisse. Beeindruckend.

0: diese Orte und diese Pyramiden, sie gehören der Welt und nicht nur Ägypten, sondern ich denke, das ist so wirklich ein großes Wunder. Und ich fühle mich sehr geehrt, ein Teil davon zu sein in so einer Produktion.
1: Mozart, Händel, Strauss, Puccini, die Auswahl ist exquisit.

0: es gab keinen Schmuck, keine Blumen, keine Dekoration. Und das fand ich toll, weil es sah so aus, er hat nur eine Plattform und da wird Musik gemacht.
1: Ihr Repertoire ist ihre Stärke. Fatma Said fühlt sich in unterschiedlichen Genres zu Hause, beherrscht sie mühelos, wechselt authentisch, bleibt dabei wahrhaftig. Edith Piafs La Vie en Rose bei einsetzender Dämmerung, bewegend.

0: Es war ein sehr schönes Gefühl. Es war eine ganz besondere Atmosphäre. Es hat was sehr, sehr Authentisches.
1: Das große Finale, eine Komposition von Mohammed Abdel Wahab, speziell arrangiert für Sopran und Orchester. Es ist bereits dunkel vor den Pyramiden von Gizeh, dem einzig noch existierenden Weltwunder der Antike. Genau die richtige Kulisse für die wunderbare Stimme von Fatma Said.
0: Und ich fand das so beeindruckend, weil es waren die Pyramiden und Musik. Ich fand das sehr passend zu den Pyramiden. Wow.

Die Konzertdokumentation Fat Masaid and Friends, das Pyramidenkonzert, präsentiert Höhepunkte aus dem Konzert und gibt mit Interviews Einblicke in den künstlerischen Werdegang, die musikalischen Wurzeln sowie die tiefe emotionale Verbindung Fat Masaids zu ihrer Heimat und ihrer Familie. Zu sehen ist Fat Masaid and Friends, das Pyramidenkonzert, ab sofort in der

0: 7.51 Uhr ist es geworden.
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0: Für die Jena Philharmonie geht eine der erfolgreichsten Spielzeiten der vergangenen Jahre zu Ende. Schon jetzt liege die Auslastung der Konzerte bei 85%. Das sagte jener Kulturchefin Friedrun Vollmer bei der Programmpräsentation für die nächste Spielzeit. Dabei seien ausstehende Konzerte sowie die Arena-Ouvertüre Ende Juni noch nicht mal eingerechnet. Im Mittelpunkt der nächsten Spielzeit sollen unter dem Motto Natur und Heimat Werke des tschechischen Komponisten Dvořák stehen. Neu ist außerdem das Format Jena tanzt, eine Einladung zum Tanzen an das Jenaer Publikum. Zahlreiche Gastspiele führten die Jener Philharmonie unter anderem nach Basel, Dortmund, Freiburg und Worms. Das Theater Plauen-Zwickau bekommt einen neuen Generalmusikdirektor. Wie das Theater mitteilt, wird Stefan Neubert den Posten ab der Spielzeit 2026/27 übernehmen und damit die Nachfolge von Leo Siberski antreten. Nora Große-Hamann stellt uns den neuen vor.
2: Stefan Neubert wurde in Halle geboren. Seine musikalische Ausbildung begann er am Georg-Friedrich-Händel-Konservatorium und im Stadtsingechor zu Halle. Später studierte

0: lehrte er Dirigieren, Klavier und Improvisation in Dresden und Karlsruhe. Seine berufliche Laufbahn begann Stefan Neubert am Anhaltischen Theater Dessau. 2012 wechselte er an das Badische Staatstheater Karlsruhe, bevor er 2015 vom Saarländischen Staatstheater engagiert wurde. Dort ist er derzeit noch als erster Kapellmeister engagiert.
1: Die internationalen Händel-Festspiele in Göttingen haben einen Besucherrekord verzeichnet. Mehr als 16.500 Besucher haben die Festspiele unter dem diesjährigen Motto Verlockung besucht. Das teilte die Festspielgesellschaft mit. Mehr als ein Dutzend Veranstaltungen seien ausverkauft gewesen. Die Göttinger Händel-Festspiele gibt es seit 1920. Sie sind damit 2 Jahre älter als die Händel-Festspiele in Halle und gelten als das weltweit älteste Festival für alte Musik.
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Mit Musik von Georg Friedrich Händel ist es 7.57 Uhr geworden. Es geht auf 8 und nach 8 hier unter anderem weiter mit dem Feuilleton.

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2: Um 8 Uhr mit Susanne Lemke. Sachsens Justizministerin Constanze Geyert will an Amtsgerichten wieder mehr beschleunigte Verfahren. Die CDU-Politikerin sagte dem MDR, der Rechtsstaat müsse zeigen, dass Strafe auf dem Fuß folgen könne. Im Frühjahr sei ein Modellprojekt gestartet, um Abläufe am Gericht zu optimieren. Wegen des organisatorischen Aufwands war die Zahl der beschleunigten Verfahren in Sachsen seit 2021 um rund 2/3 gesunken. Die USA haben trotz der Waffenruhe und laufender Verhandlungen erneut Ziele im Iran angegriffen. Nach Angaben aus dem Pentagon galten die Schläge einer Militärstellung im Bandar Abbas, von der aus Drohnen abgefeuert worden seien. Diese hätten eine Bedrohung für die US-Streitkräfte dargestellt. Der Iran griff nach eigenen Angaben als Vergeltung einen US-Stützpunkt an, wo wurde nicht mitgeteilt. Der Golfstaat Kuwait meldete am frühen Morgen einen Raketen- und Drohnenangriff. Thüringens Verfassungsschutzpräsident Stefan Kramer hält zusätzliche Befugnisse für seine Behörde für nicht nötig. Dem Redaktionsnetzwerk Deutschland sagte Kramer, ihn irritiere, wenn der Verfassungsschutz zu einem echten Geheimdienst ausgebaut werden solle. Der Verfassungsschutz sei ein Nachrichtendienst und sollte das auch bleiben. Zugleich warnte er davor, die Aufgabenteilung mit der Polizei aufzugeben. Kramer reagierte damit auf Forderungen von Bundesinnenminister Alexander Dobrindt und Verfassungsschutzpräsident Sinan Selin. Auf der A2 in Sachsen-Anhalt sind in der Nacht nach einem Unfall 3 Lkw in Flammen aufgegangen. Nach Angaben der Polizei brannten die Sattelzüge im Bereich Kreuz Magdeburg komplett aus. Verletzte gebe es nicht. Die A2 Richtung Hannover ist voll gesperrt. In Sachsen geriet auf der A9 bei Wiedemar ein Lkw in Brand. Ein weiterer Lkw fuhr am Stauende auf eine Laster auf. Der Polizei zufolge wurde ein Mensch schwer verletzt. Die Stadt Leipzig erhofft sich von der Ausrichtung des gestrigen Conference League Finals einen Schub für den Tourismus. Projektleiter Stefan Schädler sagte dem MDR, die Erfahrungen der Fußball-EM 2024 zeigten, dass sich jeder Euro am Ende für die Stadt bis zu 10-fach wieder auszahle. Zum Conference League Finale zwischen dem Londoner Premier Club Crystal Palace und Rayo Vallecano aus Spanien waren rund 30.000 Fans angereist. Das Spiel endete 1:0 für Crystal Palace. Das waren die Nachrichten. Das Wetter. Die Temperaturen von 7 Uhr. Sonnig auf dem Brocken bei 8 Grad. Sonnig in Chemnitz bei 10. In Dresden bei 11. Eisenach 10 Grad. Sonnig in Erfurt 10. Fichtelberg 8. Gera 9. Görlitz 11 Grad. Halle 10. Leipzig 11 Grad. Magdeburg 10. Meiningen 11 Grad. Heute stellenweise lockere Quell- oder Schleierwolken, weiterhin trocken, 21 bis 25 Grad, schwacher bis mäßiger Nordwestwind. Morgen sonnig, später von Nordwesten her Wolken, am Abend in Sachsen-Anhalt Schauer oder Gewitter, 26 bis 30 Grad. MDR-Verkehrsdienst. Die A2 Richtung Hannover ist zwischen Kreuz Magdeburg und Irxleben wegen Lkw-Bergungsarbeiten gesperrt. Stau bis Magdeburg Zentrum und außerdem auch Stau auf der A14 bis Magdeburg Stadtfeld. Die Umleitungsstrecken sind überlastet. Bitte das Gebiet weiträumig umfahren. A2 Richtung Berlin zwischen Allerengersleben und Braunstedt. Stau und stockender Verkehr an einer Baustelle. Eine halbe Stunde Wartezeit. Die A2 Richtung Berlin ist zwischen Cieza und Wohlin nicht mehr gesperrt. Wegen Bergungsarbeiten aber noch Stau bis Thesen. An und Richtung München zwischen Gefries und Dreieck Bayreuth-Kulmbach 12 Kilometer Stau wegen Bergungsarbeiten mit einer Stunde Wartezeit. A17 Richtung Dresden zwischen Grenzübergang Breitenau-Schönwald und Bad Gottleuba Stau und stockend 15 Minuten plus. A71 Richtung Sangerhausen zwischen Meiningen-Nord und Dreieck-Suhl Behinderungen wegen Bauarbeiten. A72 Richtung Leipzig Vorsicht zwischen Reichenbach und Zwickau-West Ladung auf der Fahrbahn. Soweit der Verkehrsdienst. 8.04 Uhr.
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Was haben wir vor in der Stunde zwischen 8 und 9, die wir gerade mit Musik von Johann Samuel Endler eröffnet haben? Wir haben gleich in ein paar Minuten, wie immer, unser Feuilleton im Programm. Gegen 8.20 Uhr schauen wir voraus auf unser heutiges Abendprogramm und gegen 8.40 Uhr nach Dresden, denn die Semperoper verwandelt sich heute Abend in einem Kinosaal, denn an diesem Abend wird der Stummfilmklassiker Die Stadt ohne Jugend, Die Stadt ohne Juden, Verzeihung, mit zeitgenössischer Live-Musik von Olga Neuwirth gezeigt. Wir stellen Ihnen das Projekt, wie gesagt, gegen 8.40 Uhr näher vor.

0: 8.11 Uhr ist es geworden.
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0: Und unsere Feuilletonistin Ulrike Thielmann schaut mit einiger Überraschung in den Süden Thüringens.
2: Weltklasse für das Staatstheater Meiningen. Der international gefeierte Regisseur Andreas Kriegenburg wird neuer Schauspieldirektor. Erfreuen heute mit dieser Nachricht auf Seite 1 Thüringer Allgemeine, Thüringische Landeszeitung sowie Ostthüringer Zeitung ihre Leserschaft. Und das Freie Wort, die Südthüringer Zeitung und das Meininger Tageblatt verbunden in der Online-Plattform in Südthüringen führen aus. Das ist wohl sein bisher größter Coup. Nachdem Intendant Jens Neuendorf von Enzberg namhafte bildende Künstler von Markus Lüppertz über Tony Craig bis Achim Freier an das Meininger Theater geholt hat, kommt nun Regiestar Andreas Kriegenburg für länger als nur eine Inszenierung an das Thüringer Staatstheater. Damit setzt der Intendant ein Zeichen in die deutschsprachige Theaterwelt, ausgerechnet im Jubeljahr des berühmten Theaterherzogs. Und dieses Zeichen ist ganz im Sinne der Meininger Traditionen und Prinzipien ein künstlerisches. Die Kraft des Theaters liegt im Spiel und in den Texten, freuen sich heute die Südthüringer Zeitungen, wohingegen leider Kummer in der Leipziger Volkszeitung herrscht. Seit 2018 hatte sich die A&O-Kunsthalle am Leipziger Hauptbahnhof zu einem professionellen Kunststandort entwickelt. Nun müssen die Betreiber bis Ende Juni die 400 Quadratmeter große Halle räumen. Vollbremsung für die Kunst, titelt heute die Leipziger Volkszeitung und führt aus. Leipzig verliert einen Kunststandort, der besonders ist. Groß im Stadtzentrum und konzeptuell. Neben einem halben Dutzend Ausstellungen pro Jahr, darunter von HGB-Meisterschülern, fanden hier auch Workshops und Kunstcamps statt. Bei den Reiseanbietern gab es großes Interesse und in der Führungsetage der A&O-Hotelkette sei das Konzept ebenfalls gut angekommen. Das Dilemma, sinniert heute die Leipziger Volkszeitung, je professioneller, strukturierter und organisierter man so etwas gestaltet, desto teurer wird's. Und so könnte ausgerechnet diese Professionalisierung dazu geführt haben, dass man in der Zentrale in Berlin nun den Stecker zog. Die Wiener Festwochen haben Florentina Holzinger, die umstrittenste Theaterperformerin mindestens Europas, eingeladen, wie heute die Zeit schreibt, ein Pfingstspiel aufzuführen. Vor ein paar Wochen erst hatte Holzinger auf der Biennale von Venedig mit dem österreichischen Pavillon, wo nackt im Klärbecken getaucht und Jetski gefahren wird, allen die Show gestohlen. Nun legt sie nach, schreibt die Zeit. Mit krassen Aktionen, in denen etwa eine Frau an zwei Karabinern im Rückenfleisch einen schwarzen BMW in die Arena zieht. Die FAZ erörtert zunächst, warum man sich bei den drastischen Inszenierungen des österreichischen Choreografie It Girls der internationalen Kunstwelt immer an den verstorbenen Wiener Aktionisten Hermann Nitsch und seine blutigen Sessionen erinnert fühlt und urteilt, dass sie es problematisch und ambivalent findet, jene immer körperlich und sexuell freizügigen Beschwörungen aus den seltsamen 70er Jahren in die Jetztzeit zu transferieren. Da kann es auch ganz schnell banal werden, meint die Frankfurter Allgemeine und kritisiert zudem, dass Holzingers Galerist Fotografien von ihrem Pavillon in Venedig für 9.000 Euro pro Stück verkauft. Die Cis-Männer, schreibt die FAZ, dürfen zwar nicht mitmachen, aber zuschauen und Geld verdienen, damit dürfen sie schon.
0: Soweit unsere Feuilletonistin Ulrike Thielmann.
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Maria Littberg mit einer Malunguena für Klavier, Opus 165, Nummer 3 von Isaac Albenis.

0: Sektor 22 ist es geworden.
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0: Melodisch, innig, rhythmisch mitreißend, so klang das Konzert der Berliner Philharmoniker am 12. Dezember des vergangenen Jahres. Antonín Dvořáks Violinkonzert verbindet böhmische Tanzmusik mit spätromantischen Orchesterfarben. Solist Benjamin Beimann brachte mit seinem ausdrucksstarken Ton die zarten wie leidenschaftlichen Momente des Werkes zum Leuchten und in eine ganz andere Klangwelt, führte Dirigent Andres Nelson dann mit Dmitri Schostakowitschs 10. Sinfonie. Das Werk ist eine schonungslose Abrechnung mit dem Stalin-Regime, geprägt von aggressiven Marschrhythmen, dissonanten Akkorden und abgrundtiefer Trauer. Zum Auftakt erklang Marcel Duprés festliche Komposition Cortège et Litanie mit Jan Liebermann an der Orgel der Berliner Philharmonie. Die Aufführung im Dezember wurde vom Publikum frenetisch gefeiert und von der Kritik besonders für die dramaturgische Präzision und Nelsons intensive Schostakowitsch-Interpretation gelobt. Und Sie können sich heute Abend auch davon begeistern lassen, in unserem Konzertmitschnitt gleich nach den 20 Uhr Nachrichten hier bei uns bei MDR Klassik.

dem dritten Satz Scherzo Allegro Vivace aus der A-Dur-Sinfonie von Camille Saint-Saëns, gespielt vom Orchestre Philharmonique de Monte Carlo, ist es 8:27 Uhr geworden. 3 Minuten noch bis 9:30.

0: 8:30 Uhr ist es, 8:30.
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0: In Dresden wolkenloser Himmel, 13 Grad. Erfurt wolkenlos, ebenfalls 13 Grad. Leipzig wolkenlos, 13 Grad. Magdeburg wolkenlos, nein, nur 11 Grad dort an der Elbe in Sachsen-Anhalt. Aber das kann sich noch ändern, das wird sich ändern, denn heute scheint die Sonne. Regional gibt es ein paar lockere Quellen, Schleierwolken, es bleibt trocken. Ja, und die Temperaturen, die steigen auf 21 bis 25 Grad. Wir kommen zur aktuellen Verkehrslage mit den folgenden Meldungen. Die A2 Richtung Hannover bleibt zwischen dem Kreuz Magdeburg und Irx liegen. Wegen Lkw-Bergungsarbeiten weiterhin gesperrt, zurzeit Stau bis Magdeburg Zentrum. Außerdem Rückstau auf der A14 bis Magdeburg Stadtfeld. Die Umleitungsstrecken sind überlastet, bitte das Gebiet weiträumig umfahren. Die A2 Richtung Berlin zwischen Allerlingersleben und Bornstedt. Stau und stockender Verkehr an einer Baustelle. 30 Minuten dauert es länger. Die A2 Richtung Berlin zum zweiten zwischen Thesen und Wollin. 9 Kilometer Stau wegen Bergungsarbeiten. Eine Dreiviertelstunde dauert es länger. Die A9 Richtung München zwischen Münchberg Süd und dem Dreieck Bayreuth-Kulmbach. Stau an der geräumten Unfallstelle. Eine Stunde dauert es dort länger. Die A17 Richtung Dresden zwischen dem Grenzübergang Breitenau, Schönwald und Bad Gottleuber, Stau und stockender Verkehr. Dort dauert es eine halbe Stunde länger. Und die A72 Richtung Leipzig, Vorsicht zwischen Reichenbach und Zwickau West, liegt Ladung auf der Fahrbahn. Und die A72 Richtung Hof zwischen dem Kreuz Chemnitz und Chemnitz Süd, stockender Verkehr. 10 Minuten dauert es dort länger. Geblitzt wird auf der A9 Richtung München zwischen dem Hermsdorfer Kreuz und Hermsdorf Süd. Soweit unsere Verkehrsinformationen. 8:32 Uhr. Fahren Sie vorsichtig. Kommen Sie gut an.

Das Capitol-Symphonieorchester unter Leitung von Roland Böhr mit Szenenmusiken für Stummfilme in einer Orchesterbearbeitung. Musik war das von Werner Richard Heimann. Und jetzt geht's weiter ins sächsische Bad Lausick, denn dort ist die Sächsische Bläserakademie zu Hause, die wir jetzt hören.

0: Musik von Louis-Theodore Gouvet, das Ottetto Opus 71, ein Oktett für Flöte, Oboe, zwei Klarinetten, zwei Fagotte und Hörner, die Sächsische Bläserakademie aus Bad Lausick. Die hat's drauf. Und aus Bad Lausick schauen wir jetzt um 8.42 Uhr nach Dresden. Denn die Semperoper verwandelt sich heute zum Kinosaal. Denn an diesem Abend wird der Stummfilmklassiker Die Stadt ohne Juden mit zeitgenössischer Live-Musik von Olga Neuwirth gezeigt. Gedreht wurde Stadt ohne Juden 1924 in Wien und galt damals als bitterböse Gesellschaftssatire. Da steckt eine fiktive Stadt in der Wirtschaftskrise und die Verantwortung dafür wird der jüdischen Bevölkerung zugeschoben, die dann auch vertrieben wird. Da kommen natürlich sofort Erinnerungen an den Holocaust auf und man fragt sich, welche Wirkung der Film heutzutage auslöst. Darüber hat uns Jörg Rieger, Direktor Dramaturgie und stellvertretender Intendant der Semperoper vor Ort, Auskunft gegeben. Er hat den Stummfilm mit Live-Musik bereits am Theater in Graz gezeigt und nun auch nach Dresden geholt. Warum?
1: Die Stadt ohne Juden, sowohl der Roman, auf dem der Film basiert, und die Vertonung von Olga Neuwirth sind leider, muss man sagen, von einer ungebrochenen Aktualität bis heute. Es ist sowohl ein historisches Dokument mit prophetischem Charakter aus den 20er Jahren, die ganze Katastrophe des Holocaust und des sich immer mehr verschärfenden Antisemitismus bis hin dann zum Nationalsozialismus weiter wie in eine Spirale vorantreibt. Und dass wir heutzutage leider wieder in einer Zeit des, und zwar von beiden Extremen des politischen Spektrums und des gesellschaftlichen Spektrums, sich verschärfenden Antisemitismus leben, ist betrüblich, ist traurig, ist beängstigend. Und mit diesem Film und mit dieser Wirkung durch Neuwirths Musik und auch ihrem sehr persönlichen Zugang, der auch mit ihrer Biografie zu tun hat, wollen wir im Rahmen des Festivals Tacheles ein Zeichen setzen in der Semperoper, wie sehr wir gegen all diese Themen stehen und wie notwendig wir eine pluralistische, vielfältige Gesellschaft in jeder Hinsicht halten, wo natürlich Jüdinnen und Juden integraler Bestandteil sind.
0: Welche Botschaft ist mit der Aufführung dieses Films heute verbunden und welche Rolle kommt dabei dem Schauspieler Jörg Schüttauf zu, der ja mitwirkt?
1: Jörg Schüttauf wird, bevor der Film mit der Live-Musik interpretiert vom Ensemble Farce unter der Leitung von Nacho de Paz zur Aufführung kommt, wird uns in einem ersten Teil vor der Pause textlich einführen. Er wird Auszüge aus dem Roman lesen. Das haben wir in Graz ähnlich so gemacht und das mit einem anderen Schauspieler allerdings. Und das hat sich sehr bewährt, weil die Bilder, diese Stummfilmbilder in dieser Mischung aus Ironie und gleichzeitig einer unglaublichen Wucht und Wut, die es in einem auslöst, bei uns Nachgeborenen, wo wir wissen, was alles historisch passiert ist, die ungefiltert präsentiert zu bekommen, das ist fast eine Spur zu direkt. Wenn man das erstmal textlich erlebt hat und dann die Bilder nach der Pause dazu hat, hat es eine umso größere Wirkung.
0: Dieses Projekt Stadt ohne Juden gibt es seit 2016. Damals wurde der zufällig wiederentdeckte Film restauriert. Jörg Rieger erzählt, wie das genau abgelaufen ist und wie der Film nun auch musikalisch flankiert präsentiert wird.
1: Der Film wurde in mehreren Etappen wieder aufgefunden. Es gab eine erste Fassung, ich glaube in den 90er Jahren, da war die Filmwelt glücklich darüber. Und erst sehr viel später wurden weitere Teile gefunden in den Niederlanden, sodass man dann eine komplette Fassung erstellen konnte. Das hat dann Arte in Auftrag gegeben. Und Neuwirth, die sich ja in ihrem musikalischen Werk auch viel mit Randfragen sozusagen beschäftigt hat und die auch eine enge Zusammenarbeit mit Elfriede Jelinek prägt, die sich auch mit ähnlichen Themen gesellschaftspolitischer Art beschäftigt hat, nahm das zum Anlass, sich auch aufgrund ihrer eigenen Biografie, sich damit intensiver auseinanderzusetzen. Und wir sind glücklich, das jetzt thematisch integriert in das Festival Tacheles zeigen zu können.
0: Soweit also Jörg Rieker, Direktor Dramaturgie und stellvertretender Intendant der Semperoper zu Die Stadt ohne Juden, der Stummfilmklassiker mit zeitgenössischer Live-Musik von Olga Neuwirth, läuft heute Abend ab 19 Uhr in der Dresdner Semperoper.

sehr rhythmisch, zuerst etwas gemessen, beginnend allmählich immer lebhafter werdend. So hat sich Wilhelm Gross den ersten Satz seiner kleinen Sonate für Klavier Opus 16 gewünscht und so hat es Gottlieb Wallisch auch gespielt. 8:51 Uhr ist es darüber geworden.

0: 8.54 Uhr ist es geworden.
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0: Ja, und da steht jetzt der MDR-Rundfunkchor im Mittelpunkt des Geschehens, denn der wird heute Abend ab 22 Uhr hier bei uns im Programm den gesamten zweiten Teil des Oratoriums Elias von Felix Mendelssohn Bartholdy singen und ein kleines Amüsgül auf diesen besonderen chormusikalischen Abend hier bei uns im Programm bietet der MDR-Rundfunkchor jetzt.

So klingt's, wenn das musikalische Leipzig auf höchstem Niveau zusammenarbeitet, der MDR-Rundfunkchor gemeinsam mit dem Gewandhausorchester Leipzig unter Leitung von Andres Nelsons. Das war als dann wird euer Licht hervorbrechen aus Elias, dem Oratorium nach Worten des Alten Testaments von Felix Mendelssohn Bartholdy. Den gesamten zweiten Teil des Oratoriums können Sie in dieser neuen Einspielung mit dem MDR-Rundfunkchor und dem Gewandhausorchester heute Abend hier bei uns im Programm ab 22 Uhr hören. Apropos, 8:58 Uhr ist es geworden. Es geht auf 9.

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1: Um 9 Uhr mit Susanne Lemke. Der Grönland-Verteidigungsexperte Sebastian Schäfer wirbt für eine engere Zusammenarbeit mit Kanada über die Verteidigung hinaus. Der Bundestagsabgeordnete sagte dem MDR, es gehe auch um Energiesicherheit, seltene Erden und Lieferketten. Kanada habe nach der Wahl von Donald Trump zum US-Präsidenten einen Schock erlebt. Die Bereitschaft zur Kooperation mit Europa sei so groß wie nie. Da sollte Deutschland einschlagen. Schäfer begleitet derzeit Verteidigungsminister Boris Pistorius auf dessen Kanada-Reise. Die USA haben trotz der Waffenruhe und laufender Verhandlungen erneut Ziele im Iran angegriffen. Nach Angaben aus dem Pentagon galten die Schläge einer Militärstellung in Bandar Abbas, von der aus Drohnen abgefeuert worden seien. Diese hätten eine Bedrohung für die US-Streitkräfte dargestellt. Der Iran griff nach eigenen Angaben als Vergeltung einen US-Stützpunkt an, wo wurde nicht mitgeteilt. Sachsens Justizministerin Konstanze Geiert will an Amtsgerichten wieder mehr beschleunigte Verfahren. Die CDU-Politikerin sagte dem MDR, der Rechtsstaat müsse zeigen, dass Strafe auf dem Fuß folgen könne. Im Frühjahr sei ein Modellprojekt gestartet, um Abläufe am Gericht zu optimieren. Wegen des organisatorischen Aufwands war die Zahl der beschleunigten Verfahren in Sachsen seit 2021 um rund 2/3 gesunken. Auf der A2 in Sachsen-Anhalt und auf der A9 in Sachsen hat es schwere Lkw-Unfälle gegeben. Auf der A2 am Kreuz Magdeburg brannten in der Nacht 3 Lkw komplett aus. Der Polizei zufolge war ein Lkw in 2 Laster geprallt, die verkehrswidrig auf dem Seitenstreifen standen. Verletzte habe es nicht gegeben. Auf der A9 bei Wiedemar geriet am Abend ein Lkw in Brand. Ein weiterer Lkw fuhr am Stauende auf einen Laster auf. Ein Mensch wurde schwer verletzt. Leipzig erhofft sich von der Ausrichtung des gestrigen Conference League-Finals einen Schub für den Tourismus. Projektleiter Stefan Schettler sagte dem MDR, die Erfahrungen der Fußball-EM 2024 zeigten, dass sich jeder Euro für die Stadt bis zu 10-fach wieder auszahle. Zum Conference League-Finale zwischen dem Londoner Premier League-Club Crystal Palace und Rayo Vallecano aus Spanien waren rund 30.000 Fans angereist. Das Spiel endete 1:0 für Crystal Palace. Das waren die Nachrichten. Das Wetter, die Temperaturen von 8 Uhr. Es ist sonnig auf dem Brocken bei 9 Grad. Chemnitz 12, Dresden 13, Eisenach 12, Erfurt 13, Fichteberg 9 Grad, Gera 11, Görlitz 13, in Halle 11, Leipzig 13 Grad, Magdeburg 11 und Meiningen sonnig bei 12 Grad. Heute stellenweise lockere Quell- oder Schleierwolken. Es bleibt trocken, 21 bis 25 Grad, teils mäßiger Nordwestwind. Morgen sonnig, später von Nordwesten her Wolken, am Abend in Sachsen-Anhalt Schauer oder Gewitter, 26 bis 30 Grad. MDR Verkehrsdienst, A2 Richtung Berlin, zwischen Allerengersleben und Bornstedt, Stau und stockender Verkehr an einer Baustelle. Eine halbe Stunde dauert es hier länger. A2 Richtung Berlin, zwischen Thesen und Ziesa ist die Unfallstelle geräumt, 6 Kilometer Stau. Die A2 Richtung Hannover ist zwischen Kreuz Magdeburg und Irxleben wegen Lkw-Bergungsarbeiten gesperrt, Stau bis Magdeburg-Zentrum. A2 Richtung Hannover, zwischen Bornstedt und Alsleben, 5 Kilometer Stau nach einem Unfall im Baustellenbereich, 30 Minuten plus. Auf der B85 in Bad Berka zwischen Feld- und Rebestraße. Behinderungen nach einem Unfall. Soweit der Verkehrsdienst, 9.04 Uhr.
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2: Mit Wolfgang Schilling, ich grüße ganz herzlich. Hallo.

Mit Musik von Johann David Heinichen hinein in die Stunde zwischen 9 und 10 hier bei MDR Klassik. Was haben wir vor? Wir wollen uns gleich unterhalten über den guten alten Vogelhändler, aber in einer wahrscheinlich auch guten neuen Version, die in Chemnitz zu erleben ist. Ich bin gleich im Gespräch mit unserer Opernspezialistin Bettina Volksdorf, die schon mal vorab in Chemnitz war und berichten wird, was da Premiere haben wird morgen Abend an der Oper in Chemnitz. Ja, und gegen 9.40 Uhr schauen wir zurück in die Geschichte. Eine frauenbewegte Geschichte kann ich Ihnen da versprechen, aber mehr verrate ich jetzt noch nicht.

0: Eine Polka-Brillante für Klavier, gespielt von Maria Teresa Madeira. 9.10 Uhr ist es geworden.
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0: Ja, und da schauen wir nach Chemnitz, denn die Oper dort lädt ab morgen ein zu einer Neuproduktion des Vogelhändlers von Karl Zeller. Zur Erinnerung, das ist die Operette mit diesen Ohrwürmern wie Ich bin die Christel von der Post oder Schenkt man sich Rosen in Tirol. Und warum dieser Klassiker, der ja seit 1891 fest zum Repertoire gehört, nun in einer neuen Fassung gespielt wird und was die Schauspielerin Theresa Weißbach darin für eine Rolle zukommt, darüber kann ich jetzt mit Bettina Volksdorf sprechen. Hallo, guten Morgen erstmal.
2: Hab mich gerade gefragt, ob wir kurz ansingen oder nicht, Wolfgang.
0: Na, lieber nicht. Also meinerseits würde ich da aussteigen. Bettina, hat man sich für eine Textneufassung entschieden, weil das Original inzwischen, naja, doch etwas zu altbacken ist?
2: Also in gewisser Weise muss ich schon sagen, ja, denn 1891 wurde der Vogelhändler ja in Wien uraufgeführt. Und damals, ich habe nochmal geguckt, gab es ja wirklich diesen Beruf des Vogelhändlers, der zum Beispiel Nachtigallen oder Finken als Stubenvögel verkauft hat. Ja. Und um auf die Dialoge zurückzukommen, gut, die sind nach gut 130 Jahren wirklich ein bisschen angestaubt. Zum Teil auch sexistisch und vor allem sind sie viel zu lang. Deshalb gab es auch in den letzten Jahren szenisch etliche Neuinterpretationen. In Hamburg zum Beispiel, da hat das Stück in einem Wellness-Ressort gespielt. Und in Leipzig, das war 2019 im Westbad, das hing natürlich auch so ein bisschen mit dem Umbau zusammen in der MUKO. Und ja, und Adam, der Tenor und die männliche Hauptfigur, die war in Leipzig damals kein Vogelfänger mehr, sondern so eine Art Super-Entertainer. In Chemnitz nun hat man sich für eine halbszenische Variante samt 55 Musiker, MusikerInnen der Robert-Schumann-Philharmonie und Chor auf der Bühne plus neue Textfassung entschieden. Ja, wer hat das in Angriff genommen? Manfred Weiß, seines Zeichens war er lange Zeit Chef von Semper 2 in Dresden. Das ist ja die kleine Spielstätte der Semperoper. Er hat sich also an diese Aktualisierung rangesetzt und was ihm dabei wichtig war, Wolfgang, das beschreibt er selbst so.
3: Es gibt, glaube ich, viele Momente, die so ein bisschen anarchisch sind, weil auf der Bühne falsche Dinge passieren und so weiter. Es gibt natürlich, auch das ist, glaube ich, ein wichtiger Punkt, dass die Theresa Weißbach quasi als die Figur natürlich von heute auf das Stück zurückkommt und manchmal auch sagt, oh, das ist aber jetzt ziemlich altbacken und das war früher so und das ist heute nicht mehr so. Das ist schon auch ein Thema im Stück. Ohne das Stück jetzt in irgendeiner Weise zu beschädigen oder so, man muss es eben in der Zeit auch akzeptieren, in der es geschrieben wurde. Und natürlich ist das Frauenbild und das Männerbild und so ist heute nicht mehr adäquat zeigbar. Insofern war das auch eine gute Variante, glaube ich, mit dieser Textfassung so ein bisschen darauf zu reagieren und das auf eine andere Art zu ironisieren, als anstatt es quasi runterzumachen.
2: Ja, runtermachen geht gar nicht. Ich finde, das Stück muss ernst genommen werden. Es wird ernst genommen. Es gibt aktuelle Bezüge. Es gibt Witze, die ja irgendwie bei der Christel von der Post und ihrem berühmten Auftritt auf der Hand zu liegen scheinen. Und manches wird da auch hinterfragt oder auf die Schippe genommen. Ich will in diesem Kontext auch mal daran erinnern, dass ja gut gemachte Operette seit Offenbach, ja, die zeichnet sich oder sie sollte sich durch ihren gesellschaftskritischen Biss auszeichnen. Und ja, wie die neuen Pointen da in Chemnitz zünden werden, da bin ich gespannt.
0: Tja, der Vogelhändler und seine Handlung, die ist ja durchaus vielschichtig, könnte man sagen. Da gibt es eine Wildschweinjagd, einen verarmten Grafen, ein mittelloses junges Paar, ein chronisch untreuer Kurfürst sowie ein als Bauernmädchen verkleidete Kurfürstin. Zudem werden Bürokratie, Kleinstaaterei und Standesunterschiede aufs Korn genommen. Welche Rolle kommt in dieser Gemengelage nun Theresa Weißbach zu, die man durch Fernsehrollen ja eher so aus dem kriminaltechnischen Genre kennt. Ich sage nur Erzgebirgskrimi, Tatort, Polizeiruf. In aller Freundschaft soll sie wohl auch mitspielen.
2: Ja, also Theresa Weißbach hat mir erzählt, eine Moderation an sich hätte sie gar nicht interessiert. Sie wollte also eine Rolle spielen. Die hat sie bekommen. Manfred Weiß hat für sie die Rolle der Abendspielleiterin und Regieassistentin Irmi Polter erdacht. Und in dieser Rolle als Irmi, da kann Theresa Weißbach auch mal wieder ihr komödiantisches Talent ausleben. Ich glaube, das macht ihr wirklich Spaß. Und das passiert eben im Fernsehen viel zu selten, meint sie im Gespräch. Und ist von der Arbeit an der Oper Chemnitz in verschiedener Hinsicht gleichermaßen gefordert wie begeistert. Hören wir mal.
4: Ich finde, die Irmi Polter ist ihm sehr gut gelungen und ja, ich freue mich einfach. Es ist für mich ganz toll, mich hier auszuprobieren. Und es ist aber auch eine neue Herausforderung, weil im Schauspiel gibt es natürlich viel, viel mehr Proben. Das ist eine andere Arbeitsweise. Und hier im Musiktheater, das ist ja wirklich durchaus so wenig Probenzeit, weil natürlich viel mehr Gewerke da irgendwie zusammenkommen müssen. Das Orchester probt, der Chor, das Opernensemble und mich gibt es dann auch noch. Und jetzt muss ich viel so in meiner Werkstatt für mich so gucken und das ist aber auch ganz spannend und ich glaube, es entsteht dann viel auch noch bei den Vorstellungen und das finde ich halt toll, das liebe ich am Theater, damit die Leute sehen, boah, diese Schauspielerin, die ist lebendig da vorne in Zeiten von KI und wo ja so viel getäuscht wird und so viel gefaked wird, aber da passiert etwas wirklich ganz leibhaftig und das ist doch was Schönes.
2: Ja, ich kann nur sagen, so klingt Begeisterung aus dem Munde von Theresa Weißbach. Die kommt ja übrigens aus dem Erzgebirge, konkret aus Stolberg. Sie hatte als Teenager auch ein Theaterabo in Chemnitz und ja, also die freute sich einfach mal wieder in der Region und konkret in Chemnitz zu Gast sein zu können. Und bei meinem Probenbesuch am Dienstag, Wolfgang, da habe ich gespürt, mit wie viel Spaß nicht nur sie dabei ist, also wie sie sich auch mal durchs Orchester schlängelt, um eben vor der berühmten Christel von der Postarie selbst ein Posthorn in die Hand zu nehmen und mitzuspielen. Alle Achtung! Ich habe mir das gestern noch mal bestätigen lassen und das war so insgesamt der prägende Eindruck, den ich aus dieser Probe mitgenommen habe. Ein GMD, Benjamin Reiners, eine junge Sängerriege und natürlich Chor und Orchester, die alle mit viel Spaß am Spiel dabei sind. Also das Endprodukt kann oder sollte man sich am besten selbst im Opernhaus Chemnitz anschauen und anhören.
0: Ja, und das kann man morgen schon machen. Morgen gibt es die Premiere. Mhm. Da gibt es auch noch ein paar Restkarten. Wem das jetzt zu kurzfristig ist, die nächsten Vorstellungen finden am 1. und am 3. Juni in der Oper in Chemnitz statt. Vielen Dank, Bettina Foxdorf.
2: Sehr gern.

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Ja, so klingt's im Vogelhändler von Carl Zeller. Das wären Nikolai Gedda und, man mag es kaum glauben, Toni Marshall.

0: Virtuos am Cello Alexander Hülshoff, hier begleitet von der Jener Philharmonie. Im dritten Satz Rondo Allegro Moderato aus dem Konzert für Cello und Orchester Nummer 1 D-Dur Opus 1 von Max Bohrer. Ja, und wenn Sie die Jener Philharmonie mal wieder live erleben wollen und sogar in einer besonderen Situation, dazu wäre Gelegenheit. Heute Abend um 19 Uhr lädt die Jener Philharmonie ein zum Philharmonischen Salon Nummer 4. Da gibt es einen Probenbesuch und ein Gespräch mit Friedrun Vollmer, der Werkleiterin von Jener Kultur. Und das komplette Konzert, das heute geprobt wird, das könnten Sie dann morgen Abend um 19.30 Uhr erleben mit Werken von Claude Debussy und Uriel Herrmann. 9.30 Uhr ist es geworden, 9:30.
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0: Kommen wir zuerst zum Wetter. Das zeigt sich überall fast wolkenlos. In Dresden bei 15 Grad, in Erfurt bei 14 Grad, in Leipzig bei 14 Grad und in Magdeburg bei 13 Grad. Das Wetter heute wird sich von seiner besten Zeit zeigen. Viel Sonne. Regional gibt es ein paar lockere Quell- oder Schleierwolken. Nicht der Rede wert. Es bleibt trocken und die Höchstwerte der Temperaturen klettern noch einmal auf 21 bis 25 Grad. Wir kommen zur aktuellen Verkehrslage mit folgenden Meldungen. Die A2 Richtung Berlin zwischen Allerengersleben und Bornstedt. Stau und stockender Verkehr in einer Baustelle. 30 Minuten dauert es da länger. Die A2 Richtung Berlin noch einmal zwischen Thesen und Ciesa ist die Unfallstelle geräumt. Noch 7 Kilometer stockender Verkehr. Die A2 Richtung Hannover jetzt zwischen dem Kreuz Magdeburg und Irxleben ist wegen LKW-Bergungsarbeiten nur die linke Spur frei. Zurzeit noch Stau bis Magdeburg Zentrum. Außerdem Rückstau auf die A14 bis Magdeburg Stadtfeld. Die Umleitungsstrecken sind weiterhin überlastet. Bitte das Gebiet, wenn möglich, weiträumig umfahren. Die A2 Richtung Hannover noch einmal zwischen Irxleben und Eilsleben gibt es dann 8 Kilometer Stau nach einem Unfall im Baustellenbereich. 40 Minuten dauert es dort länger. Wir kommen zur A4 Frankfurt Richtung Dresden zwischen Jena Zentrum und Stadtroda. 5 Kilometer Stau an einer Baustelle. Eine Viertelstunde werden sie aufgehalten. Die A4 Frankfurt Richtung Dresden zwischen dem Dreieck Nossen und Wilsdruff. Stockender Verkehr nach einem Unfall. Die A9 Richtung München zwischen dem Schkeuditzer Kreuz und Großkugel. Stau nach einem Unfall. 10 Minuten dauert es länger. Und auf der B85 in Bad Berka zwischen Feld- und Trebestraße gibt es Behinderung nach einem Unfall. Auf der B6 in Dresden in Höhe Kossebaude Richtung Meißen. Stau nach einem LKW-Unfall. Geblitzt wird auch, und zwar auf der A4 Frankfurt Richtung Dresden zwischen Apolda und Magdala, auf der A9 Richtung München zwischen dem Hermsdorfer Kreuz und Lederhose und auf der A71 Richtung Sangerhausen steht ein Blitzer zwischen Kölleda und Heldrungen. Soweit unsere Verkehrsinformationen. 9:32 Uhr schon. Fahren Sie vorsichtig, kommen Sie gut an.
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Das Freiburger Barockorchester unter Leitung von Gottfried von der Goltz mit Musik von einem der vielen Bache, Johann Ludwig Bach. Der erste Satz aus einer seiner Ouvertüren, der Ouvertüren-Suite für Orchester in G-Dur. Johann Ludwig Bach, auch der Meininger Bach genannt. Weiter geht's mit Sibelius. Da gab's nur einen, den Jean.

Das Aris-Quartett hat sich hier mit der Pianistin Annika Treutler zusammengetan, um das Quintett für zwei Violinen, Viola, Cello und eben Klavier von Jean Sibelius zu spielen. 9:41 ist es geworden.

0: Jazzwalzer mit großem Orchester, in diesem Fall das WDR-Sinfonieorchester, und die Komposition stammte von der Französin Melanie Bonny, die während ihres Studiums am Pariser Konservatorium eine Kommilitonin unter anderem von Gabriel Pierné und einem gewissen Claude Debussy gewesen ist. 9.45 Uhr ist es geworden, 9:45.
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0: Und wenn wir schon mal bei berühmten Frauen sind, jetzt reden wir über eine der wichtigsten Akteurinnen der historischen Frauenbewegung im ausgehenden 19. und frühen 20. Jahrhundert, Bertha Pappenheim. Ihr Name, sie engagierte sich für eine bessere religiöse Ausbildung von Jüdinnen und ihre Gleichberechtigung in jüdischen Institutionen und war auch sonst ein Geist, der vieles verändern wollte in ihrer Zeit. Ihre Lebensgeschichte, ganz kurz erzählt, von Silke Henning.
2: Eine Hebamme zeigt einem Vater sein neugeborenes Kind. Nichts, nur ein Mädel, sagt sie. Ein Satz, den Bertha Pappenheim wiederholt, zitierte und der illustriert, wogegen sie ihr Leben lang ankämpfte.
3: Das weibliche Kind wird als ein Geschöpf zweiter Güte gesehen.
2: So erlebte sie es selbst. 1859 in Wien in eine wohlhabende, strenggläubig jüdische Familie geboren, endet Bertha Pappenheims Schulbildung mit 16. Dann lernt sie Kochen, Fremdsprachen, Handarbeit, was eine gute Ehefrau können soll. Doch sie wird ledig bleiben. Das Dasein einer jüdischen Ehefrau beschreibt sie als Haustier im niedrigsten Sinn.
4: Sie war eine hochbegabte, sehr energische, sehr fähige Person und Gott sei Dank hat sie ihre Aggressionen auch entsprechend anbringen können.
2: So die Psychoanalytikerin Margarete Mitscherlich.
4: Sie hat sich natürlich auch viele Feinde gemacht, das hat sie auch ausgehalten.
2: Die junge Bertha Pappenheim schreibt und übersetzt. Ihr Umzug nach Frankfurt, da ist sie fast 30, wird zu einem Neuanfang. Sie engagiert sich für Frauenrechte und in der jüdischen Wohlfahrt. Es wird ihre Lebensaufgabe. Sie professionalisiert die soziale Arbeit. Statt Almosen zu verteilen, kümmert sie sich darum, dass ledige Mütter, Waisenkinder und Prostituierte Unterbringung und umfassende Bildung erhalten. Missstände wie den Handel mit jüdischen Mädchen aus Osteuropa spricht sie klar an, auch gegenüber Autoritäten.
5: Hören Sie, da gibt es Juden, die beteiligen sich am Menschenhandel. Da muss man etwas tun.
2: Soll Pappenheim gegenüber einem Rabbiner gesagt haben.
5: Und den Ratschlag, der der Rabbiner gegeben hat, war, reden Sie davon nicht. Das macht uns einen schlechten Namen. Das gibt Antisemitismus. Und ich sage, Sie sollen davon nicht reden.
2: Doch Bertha Pappenheim hält es für ihre auch religiöse Pflicht, zu reden und zu handeln. Sie gründet den Jüdischen Frauenbund, eine Massenorganisation, ruft soziale Projekte ins Leben, bekämpft den Mädchenhandel, über den sie unter anderem ein Buch schreibt. Kein Wort zu niemandem verliert Pappenheim allerdings darüber, dass sie als junge Frau psychisch schwer erkrankt war, unter Schmerzen, Sprachstörungen und Halluzinationen litt. Sigmund Freud und ihr Arzt Josef Breuer beschreiben diesen Fall Anna O. 1855.

0: ist, als er die Behandlung beendet. Bekannt wurde das erst Jahre nach ihrem Tod und einem Leben als Feministin, fromme Jüdin und Sozialreformerin. Gestorben ist Bertha Pappenheim am 28. Mai 1936. Das war heute vor 90 Jahren.
1: Und Silke Henning hat uns daran erinnert.

Die Pianistin Marie-Sophie Hausel mit einem infernalischen Tanz für Klavier, Opus 46. Ein unheimlicher Tanz von Josephine Lang. 9.55 Uhr ist es geworden. Es geht auf 10 und damit der Morgen hier bei MDR Klassik allmählich seinem Ende zu. Mein Name ist Wolfgang Schilling. Ich verabschiede mich an dieser Stelle von Ihnen und wünsche Ihnen noch einen wunderschönen Tag.

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2: Um 10 Uhr mit Susanne Lemke. Die israelische Holocaust-Gedenkstätte Yad Vashem richtet Standorte in Leipzig und München ein. Das teilte die Gedenkstätte in Jerusalem mit. München solle Hauptstandort eines neuen Bildungszentrums werden. Im Leipziger Arjowitsch-Haus solle eine Außenstelle vor allem für Pädagogen entstehen. Yad Vashem-Vorsitzender Dani Dayan erklärte, die Ära der Zeitzeugen gehe zu Ende. Eine historisch fundierte Holocaust-Bildung sei wichtiger denn je. Sachsens Ministerpräsident Michael Kretschmer nannte die Standortentscheidung eine große Ehre und zugleich Verpflichtung. Die Wirtschaft in Ostdeutschland droht nach Einschätzung des Dresdner IFO-Instituts den Anschluss zu verlieren. Wie aus dem Wettbewerbsreport Ostdeutschland hervorgeht, wird das Wachstum vor allem durch fehlende Privatinvestitionen und fehlende Fachkräfte behindert. Der Studie zufolge liegen die Privatinvestitionen ohne Wohnungsbau und öffentliche Infrastruktur nur bei 2/3 des Westniveaus. Der Grünen-Verteidigungsexperte Sebastian Schäfer wirbt für eine enge Zusammenarbeit mit Kanada über die Verteidigung hinaus. Der Bundestagsabgeordnete sagte dem MDR, es gehe auch um Energiesicherheit, seltene Erden und Lieferketten. Kanada habe nach der Wahl von Donald Trump zum US-Präsidenten einen Schock erlebt. Die Bereitschaft zur Kooperation mit Europa sei so groß wie nie. Da sollte Deutschland einschlagen. Schäfer begleitet derzeit Verteidigungsminister Boris Pistorius auf dessen Kanada-Reise. Die USA haben trotz der Waffenruhe und laufender Verhandlungen erneut Ziele im Iran angegriffen. Nach Angaben aus dem Pentagon galten die Schläge einer Militärstellung im Bandar Abbas, von der aus Drohnen abgefeuert worden seien. Diese hätten eine Bedrohung für die US-Streitkräfte dargestellt. Der Iran griff nach eigenen Angaben als Vergeltung einen US-Stützpunkt an, wo wurde nicht mitgeteilt. Auf der A2 in Sachsen-Anhalt und auf der A9 in Sachsen hat es schwere Lkw-Unfälle gegeben. Auf der A2 am Kreuz Magdeburg brannten in der Nacht 3 Lkw komplett aus. Der Polizei zufolge war ein Lkw in 2 Laster geprallt, die verkehrswidrig auf dem Seitenstreifen standen. Verletzte habe es nicht gegeben. Auf der A9 bei Wiedemar geriet am Abend ein Lkw in Brand. Ein weiterer Lkw fuhr am Stauende auf einen Laster auf. Ein Mensch wurde schwer verletzt. Das waren die Nachrichten. Das Wetter. Die Temperaturen von 9 Uhr. Auf dem Brocken sonnig 11 Grad. Sonnig auch in Chemnitz 13, Dresden 15, Eisenach 13 Grad. Sonnig in Erfurt bei 14, Fichtelberg 10, Gera 13, Görlitz 14 Grad. Sonnig in Halle bei 13, Leipzig 14, Magdeburg 13 und Meiningen 14 Grad. Heute stellenweise lockere Quell- oder Schleierwolken, weiterhin trocken 21 bis 25 Grad, teils mäßiger Nordwestwind. Morgen sonnig, später von Nordwesten her Wolken, am Abend in Sachsen-Anhalt Schauer oder Gewitter, 26 bis 30 Grad. MDR Verkehrsdienst, A2 Richtung Berlin. Zwischen Allerengersleben und Bornstedt stau und stockender Verkehr an einer Baustelle. Eine halbe Stunde dauert sie länger. A2 Richtung Berlin zwischen Thesen und Ziesa. 9 Kilometer stockender Verkehr, 30 Minuten plus. A2 Richtung Hannover zwischen Kreuz Magdeburg und Irxleben ist wegen Lkw-Bergungsarbeiten nur die linke Spur frei. 3 Kilometer Stau bis Magdeburg-Kannenstieg und auch Stau auf der A14 bis Magdeburg-Stadtfeld. A2 Richtung Hannover, zwischen Irxleben und Alsleben, 9 Kilometer Stau nach einem Unfall in Baustellenbereich, eine Stunde Wartezeit. A4 Frankfurt Richtung Dresden, zwischen Dreiecknossen und Wilsdruff, stockt der Verkehr nach einem Unfall. A9 Richtung München zwischen Schgorditzer Kreuz und Leipzig West, Stau nach Unfall. Und A9 Richtung München, Vorsicht zwischen Schleiz und Bad Lobenstein, liegen nach einem Unfall Fahrzeugteile auf der Fahrbahn. Soweit der Verkehrsdienst, 10.04 Uhr.
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1: Um 11 Uhr mit Susanne Lemke. Die israelische Holocaust-Gedenkstätte Yad Vashem richtet Standorte in Leipzig und München ein. Das teilte die Gedenkstätte in Jerusalem mit. München solle Hauptstandort eines neuen Bildungszentrums werden. Im Leipziger Arjowitsch-Haus solle eine Außenstelle vor allem für Pädagogen entstehen. Yad Vashem-Vorsitzender Dani Dayan erklärte, die Ära der Zeitzeugen sei zu Ende. Eine historische, fundierte Holocaust-Bildung sei wichtiger denn je. Sachsens Ministerpräsident Michael Kretschmer nannte die Standortentscheidung eine große Ehre und zugleich Verpflichtung. Die Wirtschaft in Ostdeutschland droht nach Einschätzung des Dresdner IFO-Instituts den Anschluss zu verlieren. Wie aus dem Wettbewerbsreport Ostdeutschland 2026 hervorgeht, wird das Wachstum vor allem durch fehlende Privatinvestitionen und fehlende Fachkräfte behindert. Der Studie zufolge liegen die Privatinvestitionen ohne Wohnungsbau und öffentliche Infrastruktur nur bei 2/3 des Bestniveaus. Der deutsche Staat hat im vergangenen Jahr gut 751 Milliarden Euro für Sozialleistungen ausgegeben. Das sind laut Statistischem Bundesamt 5,9% mehr als ein Jahr zuvor. Damit sei der Anstieg geringer ausgefallen als in den beiden Jahren zuvor. Am höchsten sei der Anstieg mit fast 27% beim Wohngeld. Auch beim Arbeitslosengeld und Pflegegeld gäbe es ein deutliches Plus. Weniger ausgegeben worden sei dagegen beim Bürgergeld. Der Iran hat neue US-Angriffe scharf verurteilt. Das Außenministerium sprach von einem erneuten Verstoß der USA gegen die Waffenruhe. Teheran werde im Rahmen des Selbstverteidigungsrechts reagieren. Nach Angaben aus dem Pentagon galten die US-Angriffe einer iranischen Militärstellung, von der aus Drohnen abgefeuert wurden. Diese hätten eine Bedrohung für die US-Streitkräfte dargestellt. Der Iran griff nach eigenen Angaben als Vergeltung einen US-Stützpunkt an und beschoss einen US-Tanker in der Straße von Hormus. Die Störung auf der Bahnstrecke zwischen Hamburg und Berlin ist behoben. Nach Angaben der Deutschen Bahn rollt der Bahnverkehr wieder uneingeschränkt. Die Reparaturarbeiten in dem ausgefallenen Stellwerk bei Lüneburg seien früher als geplant abgeschlossen worden. Vereinzelt könne es aber im Fern- und Regionalverkehr noch zu Ausfällen und Verspätungen kommen. Das waren die Nachrichten. Das Wetter, die Temperaturen von 10 Uhr. Auf dem Brocken sonnig, 12 Grad, sonnig in Chemnitz bei 14, Dresden 15, Eisenach 15 Grad, Erfurt 16, Fichtelberg 11, Gera 15, Görlitz 16 Grad, sonnig in Halle bei 15, Leipzig 16, Magdeburg 15, Meiningen 16 Grad. Heute stellenweise lockere Quell- oder Schleierwolken, weiterhin trocken, 21 bis 25 Grad, teils mäßiger Nordwestwind. Morgen dann sonnig, später von Nordwesten her Wolken, am Abend in Sachsen-Anhalt Schauer oder Gewitter, 26 bis 30 Grad. MDR Verkehrsdienst. A2 Richtung Berlin zwischen Peine und Braunschweig-Watenbüttel, 10 Kilometer Stau nach einem Unfall. Hier ist nur die linke Fahrspur frei. Sie brauchen hier 2 Stunden Geduld. A2 Richtung Berlin zwischen Allerengerslehm und Bornstedt, Stau und stockender Verkehr an einer Baustelle 20 Minuten plus. A2 Richtung Berlin zwischen Thesen und Ziesa, 7 Kilometer stockender Verkehr, eine halbe Stunde Wartezeit. A2 Richtung Hannover zwischen Kreuz Magdeburg und Irxleben ist wegen Lkw-Bergungsarbeiten nur die linke Spur frei, stockender Verkehr. A2 Richtung Hannover zwischen Irxleben und Alsleben, 9 Kilometer Stau nach einem Unfall im Baustellenbereich, eine Stunde Verzögerung. A4 Richtung Frankfurt zwischen Hohenstein-Ernsthal und Glauchau-Ost, Stau durch einen defekten Lkw in der Baustelle. Vorsicht auf der A14 Richtung Dresden zwischen Magdeburg-Reform und Schönebeck liegen Holzteile auf der Fahrbahn. Im Burgenlandkreis zwischen Nessa und Teuchern Behinderungen am Bahnübergang. Hier schließt die Schranke nicht mehr. Soweit der Verkehrsdienst, 11.04 Uhr.
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2: Um 12 Uhr mit Uta Georgi. Die israelische Holocaust-Gedenkstätte Yad Vashem richtet Standorte in Leipzig und München ein. Das teilte die Gedenkstätte in Jerusalem mit. München solle Hauptstandort eines neuen Bildungszentrums werden. Im Leipziger Arjowitsch-Haus solle eine Außenstelle vor allem für Pädagogen entstehen. Yad Vashem-Vorsitzender Dani Dayan erklärte, die Ära der Zeitzeugen gehe zu Ende. Eine historisch fundierte Holocaust-Bildung sei wichtiger denn je. Sachsens Ministerpräsident Michael Kretschmer nannte die Standortentscheidung eine große Ehre und zugleich Verpflichtung. Die Wirtschaft in Ostdeutschland droht nach Einschätzung des Dresdner IFO-Instituts den Anschluss zu verlieren. Wie aus dem Wettbewerbsreport Ostdeutschland 2026 hervorgeht, wird das Wachstum vor allem durch fehlende Privatinvestitionen und fehlende Fachkräfte behindert. Der Studie zufolge liegen die Privatinvestitionen ohne Wohnungsbau und öffentliche Infrastruktur nur bei 2/3 des Westniveaus. Die SPD in Leipzig will mit Dirk Panther in die Oberbürgermeisterwahl gehen. Nach MDR-Informationen hat sich eine parteiinterne Findungskommission für den sächsischen Wirtschaftsminister ausgesprochen. Auch die Leipziger Volkszeitung hatte darüber berichtet. Offiziell nominiert werden soll Panther im Herbst. Die OB-Wahl in Leipzig findet im kommenden Februar statt. Amtsinhaber Burkhard Jung von der SPD tritt nach 3 Amtszeiten nicht noch einmal an. Der Iran hat neue US-Angriffe scharf verurteilt. Das Außenministerium sprach von einem erneuten Verstoß der USA gegen die Waffenruhe. Teheran werde im Rahmen des Selbstverteidigungsrechts reagieren. Nach Angaben aus dem Pentagon galten die US-Angriffe einer iranischen Militärstellung, von der aus Drohnen abgefeuert wurden. Diese hätten eine Bedrohung für die US-Streitkräfte dargestellt. Der Iran griff nach eigenen Angaben als Vergeltung einen US-Stützpunkt an und beschoss einen US-Tanker in der Straße von Hormus. Die Zahl der Krankenhausbehandlungen wegen Hautkrebs hat sich in Deutschland fast verdoppelt. Das Statistische Bundesamt teilte mit, 2024 seien rund 120.000 Menschen stationär behandelt worden. Vor 20 Jahren seien es nur knapp 62.000 gewesen. Besonders stark zugenommen hätten Behandlungen wegen hellen Hautkrebses. Insgesamt seien 2024 rund 4.600 Menschen an Hautkrebs gestorben. Das seien gut 65% mehr als vor 20 Jahren. Das waren die Nachrichten. Das Wetter mit den Temperaturen von 11 Uhr. Da war es auf dem Brocken wolkenlos bei 13 Grad, in Chemnitz fast wolkenlos und 16 Grad. Ebenfalls fast wolkenlos in Dresden bei 17 Grad. Eisenach meldet wolkenlos 17, in Erfurt wolkenlos bei 16 und auf dem Fichtelberg auch keine Wolken, dort 12 Grad. In Görlitz leicht bewölkt 17 Grad, wolkenlos ist es in Halle bei 16 und in Leipzig bei 17 und in Magdeburg bei 16 Grad. Leichte Bewölkung gibt es in Meiningen bei 17 Grad. Die Vorhersage? Heute Nachmittag heiter und trocken bei 21 bis 25 Grad. In der Nacht meist klar, es bleibt trocken, die Temperaturen sinken auf 9 bis 4 Grad. Und morgen wieder sonnig, später dann ziehen Wolken auf und am Abend kann es Schauer und Gewitter geben bei 26 bis 30 Grad. Der MDR-Verkehrsdienst. A2 Richtung Berlin zwischen Peine und Braunschweig-Watenbüttel. 10 Kilometer Stau nach einem Unfall. Hier ist nur die linke Spur frei. Es dauert eine Stunde circa länger. A2 Richtung Berlin zwischen Allerringersleben und Bornstedt. Stau und stockender Verkehr an einer Baustelle. Hier müssen Sie 20 Minuten mehr einplanen. A2 Richtung Hannover zwischen Kreuz Magdeburg und Irxleben. Stockender Verkehr wegen Lkw-Bergungsarbeiten. Ebenfalls A2 Richtung Hannover zwischen Irxleben und Eilsleben. 9 Kilometer Stau. Die Unfallstelle ist geräumt, aber noch immer gibt es eine Verzögerung von ca. einer Stunde. A9 Richtung Berlin zwischen Eisenberg und Reußig, 6 Kilometer Stau an einer Baustelle. Hier müssen Sie eine Viertelstunde mehr einplanen. A9 Richtung München zwischen Schleiz und Bad Lobenstein sind die linke und mittlere Spur wegen Bergungsarbeiten gesperrt. Vorsicht auf der A9 Richtung München zwischen Markt Schorgast und Bad Berneck-Himmelkron. Da steht ein defekter PKW auf der linken Fahrspur. A72 Richtung Leipzig. Vorsicht, zwischen Chemnitz Süd und Chemnitz Rottluff liegt ein Rad auf der Fahrbahn. Und Vorsicht auf der A73 Richtung Bamberg zwischen Eilsfeld Süd und Coburg. Dort liegen Fahrzeugteile auf der rechten Fahrspur. Soweit der Verkehrsdienst. Es ist genau 12.05 Uhr.
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1: Um 13 Uhr mit Uta Georgi. Die EU-Kommission hat gegen den chinesischen Online-Händler Temu eine Strafe in Höhe von 200 Millionen Euro verhängt. Die Kommission erklärte, Temu verstoße gegen EU-Recht. Die Plattform biete illegale Produkte an. Risiken und Schäden für Verbraucher würden nicht ordnungsgemäß bewertet. Bei Testkäufen hätten etwa viele Ladegeräte grundlegende Sicherheitstests nicht bestanden. Babyspielzeug habe Chemikaliengrenzwerte überschritten. Temu ist seit 2023 in Deutschland aktiv. Das Deutsche Kinderhilfswerk hat mehr Investitionen in Bildung und Erziehung verlangt. Vizepräsidentin Anja Sigismund sagte dem MDR, es stimme nicht, dass Deutschland zu wenig Geld dafür habe. Die Frage sei eher, ob die Mittel richtig eingesetzt würden. Jeder Euro, der für Bildung ausgegeben werde, sei ein gut investierter Euro. Sigismund beklagte zugleich, dass Kinder und Jugendliche keine ausreichende Lobby hätten. In einem UNICEF-Bericht zum Kindeswohl in den Industrieländern liegt Deutschland nur im hinteren Mittelfeld. Die israelische Holocaust-Gedenkstätte Yad Vashem richtet Standorte in Leipzig und München ein. Das teilte die Gedenkstätte in Jerusalem mit. München solle Hauptstandort eines neuen Bildungszentrums werden. Im Leipziger Ariowitsch-Haus solle eine Außenstelle vor allem für Pädagogen entstehen. Yad Vashem-Vorsitzender Dani Dayan erklärte, die Ära der Zeitzeugen gehe zu Ende. Eine historisch fundierte Holocaust-Bildung sei wichtiger denn je. Sachsens Ministerpräsident Michael Kretschmer nannte die Standortentscheidung eine große Ehre und zugleich Verpflichtung. Jeder zweite Deutsche hat schon mal Informationen aus dem Internet weitergeleitet, obwohl Zweifel am Wahrheitsgehalt bestanden. Das geht aus einer Untersuchung des Branchenverbandes Bitkom hervor. Zwei Dritteln der Befragten fällt es schwer, Fake News zu erkennen und einzuschätzen. Die meisten Falschinformationen werden über Facebook verbreitet, gefolgt von Instagram und TikTok. Bitkom-Hauptgeschäftsführer Bernhard Rohleder sagte, Desinformationen verzerrten den öffentlichen Diskurs und verunsicherten viele Menschen. Die SPD in Leipzig will mit Dirk Panther in die Oberbürgermeisterwahl gehen. Nach MDR-Informationen hat sich eine parteiinterne Findungskommission für den sächsischen Wirtschaftsminister ausgesprochen. Auch die Leipziger Volkszeitung hatte darüber berichtet. Offiziell nominiert werden soll Panther im Herbst. Die OB-Wahl in Leipzig findet im kommenden Februar statt. Amtsinhaber Burkhard Jung von der SPD tritt nach 3 Amtszeiten nicht noch einmal an. Das waren die Nachrichten. Das Wetter mit den Temperaturen von 12 Uhr. Auf dem Brocken wolkenlos bei 14 Grad, Chemnitz wolkenlos 17. Fast wolkenlos in Dresden bei 18. Weiterhin wolkenlos in Eisenach bei 18, in Erfurt bei 17 und auf dem Fichtelberg bei 13 Grad. Görlitz leicht bewölkt 18, Halle und Leipzig fast wolkenlos, in Halle bei 17, Leipzig 18 Grad. Und weiterhin wolkenlos in Magdeburg bei 17 und in Meiningen bei 19 Grad. Die Vorhersage: Am Nachmittag heiter und trocken, 21 bis 25 Grad, in der Nacht meist klar und trocken, 9 bis 4 Grad und morgen sonnig, später Wolken und am Abend Schauer und Gewitter bei 26 bis 30 Grad. Der MDR-Verkehrsdienst A2 Richtung Berlin zwischen Allerengersleben und Bornstedt. Stau und stockender Verkehr an einer Baustelle. Hier dauert es ca. 20 Minuten länger. A2 Richtung Berlin zwischen Magdeburg-Rotensee und Lostau. 3 Kilometer Stau. Hier müssen Sie 15 Minuten mehr einplanen. A2 Richtung Hannover zwischen Kreuz Magdeburg und Irxleben. Stockender Verkehr wegen LKW-Bergungsarbeiten. Und zwischen Irxleben und Eilsleben 6 Kilometer Stau. Die Unfallstelle ist geräumt. Es dauert aber noch 40 Minuten länger. A4 Richtung Frankfurt zwischen Stadtroda und Jena Zentrum, 4 Kilometer Stau wegen Bauarbeiten. A9 Richtung Berlin zwischen Eisenberg und Dreußig, 4 Kilometer Stau an einer Baustelle. Und A13 Richtung Dresden zwischen Mittenwalde und Großköris, 6 Kilometer Stau an einer Baustelle. Es wird 13.05 Uhr.
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2: Um 14 Uhr mit Uta Georgi. Die EU-Kommission hat gegen den chinesischen Online-Händler Temu eine Strafe in Höhe von 200 Millionen Euro verhängt. Die Kommission erklärte, Temu verstoße gegen EU-Recht. Die Plattform biete illegale Produkte an. Risiken und Schäden für Verbraucher würden nicht ordnungsgemäß bewertet. Bei Testkäufen hätten etwa viele Ladegeräte grundlegende Sicherheitstests nicht bestanden. Babyspielzeug habe Chemikaliengrenzwerte überschritten. Temu ist seit 2023 in Deutschland aktiv. Das 100 Milliarden Euro Sondervermögen für die Bundeswehr wird nach dem Bericht des Spiegel bislang ohne Aufsicht des Bundestages ausgegeben. Ein entsprechendes Gremium sei zwar gewählt worden, habe bisher aber noch nicht getagt. Der Grünen-Abgeordnete Sebastian Schäfer forderte die anderen Gremienmitglieder auf, sich dringend zu verständigen. Ansonsten bestehe die Gefahr, dass die Rüstungsunternehmen zu viel Geld für ihre Produkte verlangten. Mit dem Sondervermögen sollen unter anderem neue Kampfflugzeuge angeschafft werden. Die Mittel sind weitgehend verplant und sollen durch neue Kredite finanziert werden. Das Deutsche Kinderhilfswerk hat mehr Investitionen in Bildung und Erziehung verlangt. Vizepräsidentin Anja Sigismund sagte dem MDR, es stimme nicht, dass Deutschland zu wenig Geld dafür habe. Die Frage sei eher, ob die Mittel richtig eingesetzt würden. Jeder Euro, der für Bildung ausgegeben werde, sei ein gut investierter Euro. Sigismund beklagte zugleich, dass Kinder und Jugendliche keine ausreichende Lobby hätten. In einem UNICEF-Bericht zum Kindeswohl in den Industrieländern liegt Deutschland nur im hinteren Mittelfeld. Jeder zweite Deutsche hat schon mal Informationen aus dem Internet weitergeleitet, obwohl Zweifel am Wahrheitsgehalt bestanden. Das geht aus einer Untersuchung des Branchenverbandes Bitkom hervor. Zwei Dritteln der Befragten fällt es schwer, Fake News zu erkennen und einzuschätzen. Die meisten Falschinformationen werden über Facebook verbreitet, gefolgt von Instagram und TikTok. Bitkom-Hauptgeschäftsführer Bernhard Rohleder sagte, Desinformationen verzerrten den öffentlichen Diskurs und verunsicherten viele Menschen. Nach dem gewaltsamen Tod der damals 12-jährigen Luise im Siegerland ist das Zivilverfahren zu Ende gegangen. Das Landgericht Koblenz beschloss, dass die Hinterbliebenen des Opfers 125.000 Euro Schmerzensgeld erhalten. Hinzu kommen die Kosten für Bestattung und Anwalt. Ein Strafprozess fand wegen des Alters der Beschuldigten nicht statt. Die damals 12 und 13 Jahre alten Mädchen hatten zugegeben, ihr Opfer vor 3 Jahren mit zahlreichen Messerstichen getötet zu haben. Das waren die Nachrichten. Das Wetter mit den Temperaturen von 13 Uhr. Auf dem Brocken wolkenlos 14 Grad, wolkenlos auch in Chemnitz, dort 17. Dresden fast wolkenlos 19 Grad. In Eisenach wolkenlos bei 20 und wolkenlos in Erfurt bei 18 Grad. Fichtelberg wolkenlos 14. Görlitz leicht bewölkt 19, Halle wolkenlos 18. Leipzig fast wolkenlos bei 19 Grad. Magdeburg wolkenlos 18 und fast wolkenlos in Meiningen bei 19 Grad. Die Vorhersage. Am Nachmittag heiter und trocken, 21 bis 25 Grad. In der Nacht dann meist klar, trocken 9 bis 4 Grad. Morgen sonnig, später Wolken und am Abend sind Schauer oder Gewitter möglich bei 26 bis 30 Grad. Der MDR-Verkehrsdienst. A2 Richtung Berlin zwischen Marienborn-Helmstedt und Eilsleben. 8 Kilometer Stau wegen defekter Fahrzeuge in der Baustelle. A2 Richtung Hannover zwischen Kreuz Magdeburg und Allerringersleben. 9 Kilometer stockender Verkehr. Und zwischen Marienborn-Helmstedt und Helmstedt-Zentrum Behinderungen nach einem Unfall auf der linken Fahrspur. A4 Richtung Frankfurt zwischen Chemnitz-Glöser und Kreuz Chemnitz 4 Kilometer Stau. A4 Richtung Frankfurt zwischen Hermsdorfer Kreuz und Jena-Zentrum 4 Kilometer Stau wegen Bauarbeiten. A13 Richtung Dresden zwischen Bestensee und Großköris 6 Kilometer stockender Verkehr an einer Baustelle. Und die A14 Richtung Dresden ist zwischen Leipzig-Ost und Kleinpösner nach einem Lkw-Unfall gesperrt. Es wird 14.05 Uhr.
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2: Um 16 Uhr mit Uta Georgi. In der Koalition gibt es Überlegungen zur Finanzierung der Pflegekosten, auch das Eigenheim heranzuziehen. Der stellvertretende Unionsfraktionschef Albert Stegemann sagte, wer Vermögen besitze, müsse es einsetzen, bevor die Gemeinschaft zahle. Dazu gehöre auch das Eigenheim. Aus der SPD kamen zustimmende Signale. Scharfe Kritik äußerten hingegen Sozialverbände und der Verband Wohneigentum. Bundesgeschäftsführerin Verena Öhrenbass sprach von einem fatalen Signal an Millionen Menschen, die ihr Leben lang privat vorgesorgt hätten. Die Holocaust-Gedenkstätte Yad Vashem will ihre geplante Außenstelle in Leipzig zum Bildungszentrum über Sachsen hinaus machen. Bereichsleiterin Noam Keaton sagte dem MDR, die Einrichtung solle sich auch an die europäischen Nachbarländer richten. So könnten dort Vorbereitungsseminare für Yad Vashem-Exkursionen nach Polen stattfinden. Nach Keatons Worten wird die konkrete Gestaltung des Zentrums im Leipziger Ariowitsch-Haus jetzt mit den Partnern vor Ort besprochen. Man denke vor allem Bildungsangebote für Lehrer, Schüler und deren Eltern. Neben Leipzig soll es auch in München eine Außenstelle der Gedenkstätte geben. Die EU-Kommission hat gegen den chinesischen Online-Händler Temu eine Strafe in Höhe von 200 Millionen Euro verhängt. Die Kommission erklärte, Temu verstoße gegen EU-Recht. Die Plattform biete illegale Produkte an. Risiken und Schäden für Verbraucher würden nicht ordnungsgemäß bewertet. Bei Testkäufen hätten etwa viele Ladegeräte grundlegende Sicherheitstests nicht bestanden. Babyspielzeug habe Chemikaliengrenzwerte überschritten. Das 100 Milliarden Euro Sondervermögen für die Bundeswehr wird nach einem Bericht des Spiegel bislang ohne Aufsicht des Bundestages ausgegeben. Ein entsprechendes Gremium sei zwar gewählt worden, habe bisher aber noch nicht getagt. Der Grünen-Abgeordnete Sebastian Schäfer forderte die anderen Gremienmitglieder auf, sich dringend zu verständigen. Ansonsten bestehe die Gefahr, dass die Rüstungsunternehmen zu viel Geld für ihre Produkte verlangten. Mit dem Sondervermögen sollen unter anderem neue Kampfflugzeuge angeschafft werden. Nach monatelanger Fahndung ist der GERAer Rechtsextremist Christian Klar in Madrid festgenommen worden. Eine Sprecherin des Thüringer Landeskriminalamtes sagte, die spanische Polizei habe ihn gestern Abend gefasst. Die entscheidenden Hinweise seien von der Thüringer Zielfahndung gekommen. Die Staatsanwaltschaft Gera hatte mit einem europäischen Haftbefehl nach Klar gefahndet, weil er zu einem Prozess nicht erschienen war. Klar ist als Organisator von rechtsextremen Demos in Ostthüringen bekannt geworden. Das waren die Nachrichten. Das Wetter mit den Temperaturen von 15 Uhr. Da war es auf dem Brocken leicht bewölkt bei 13 Grad, in Chemnitz fast wolkenlos 19 Grad. Dresden leicht bewölkt 19, in Eisenach wolkenlos bei 21 Grad, Erfurt leicht bewölkt 20, Fichtelberg fast wolkenlos 14 Grad. In Görlitz leicht bewölkt 20 Grad, wolkenlos ist es in Halle und Leipzig, Halle 19, Leipzig 20 und in Meiningen bei 21 Grad und fast wolkenlos in Magdeburg bei 20 Grad. Die Vorhersage? Am Abend sonnig und trocken 16 bis 23 Grad, in der Nacht meist klar, trocken 10 bis 4 Grad und morgen sonnig, später ziehen Wolken auf. Am Abend kann es Schauer oder Gewitter geben bei 26 bis 30 Grad. Der MDR-Verkehrsdienst. A2 Richtung Berlin zwischen Marienborn-Helmstedt und Eilsleben. 8 Kilometer Stau wegen defekter Fahrzeuge und der Baustelle. Hier dauert es eine Dreiviertelstunde länger. A2 Richtung Hannover zwischen Kreuz Magdeburg und Allerringersleben. 9 Kilometer Stau. Hier müssen Sie 1 Stunde und 15 Minuten mehr einplanen. A14 Richtung Dresden zwischen Leipzig-Messegelände und Kleinpösner. 5 Kilometer Stau wegen Lkw-Bergungsarbeiten auf der rechten Fahrspur. Hier dauert es eine Dreiviertelstunde länger. Vorsicht auf der A38 Richtung Göttingen. In Höhe Bleicherode liegen Fahrzeugteile auf allen Fahrspuren. A71 Richtung Schweinfurt zwischen Gräfenroda und Oberhof. Im Tunnel Rennsteig steht ein defekter Pkw auf der rechten Fahrspur. Und die Straße zwischen der A36 Abfahrt Heum und Heum ist nach einem Unfall gesperrt. Soweit der Verkehrsdienst. Es wird 16.05 Uhr.
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1: Um 17 Uhr mit Bernd Milde. In der Koalition gibt es Überlegungen, zur Finanzierung der Pflegekosten stärker das Eigenheim heranzuziehen. Der stellvertretende Unionsfraktionschef Albert Stegemann sagte, wer Vermögen besitze, müsse es einsetzen, bevor die Gemeinschaft zahle. Dazu gehöre auch das Eigenheim. Aus der SPD kamen zustimmende Signale. Scharfe Kritik äußerten hingegen Sozialverbände und der Verband Wohneigentum. Bundesgeschäftsführerin Verena Oehrenbass sprach von einem fatalen Signal an Millionen Menschen, die ihr Leben lang privat vorgesorgt hätten. Der Internationale Bund in Deutschland begrüßt die Forderung von Rotkreuz-Präsident Hermann Gröhe nach einem höheren Taschengeld für Freiwilligendienste. Referentin Kira Bisping sagte im MDR, der Verband fordere das seit langem. Die Dienstleistenden arbeiteten in der Regel in Vollzeit. Der derzeitige Satz von 400 Euro monatlich reiche zum Leben nicht aus. Laut Bisping kann sich deshalb nicht jeder junge Mensch einen Freiwilligendienst leisten. Gröhe hatte vorgeschlagen, das Taschengeld an den BAföG-Höchstsatz von rund 990 Euro anzugleichen. Die Holocaust-Gedenkstätte Yad Vashem will ihre geplante Außenstelle in Leipzig zum Bildungszentrum über Sachsen hinaus machen. Bereichsleiterin Noah McCaten sagte dem MDR, die Einrichtung solle sich auch an die europäischen Nachbarländer richten. Sie könnten dort Vorbereitungsseminare für Yad Vashem-Exkursionen nach Polen stattfinden. Nach McCatens Worten wird die konkrete Gestaltung des Zentrums im Leipziger Ariowitsch-Haus jetzt mit den Partnern vor Ort besprochen. Man denke vor allem an Bildungsangebote für Lehrer, Schüler und deren Eltern. Neben Leipzig soll es auch in München eine Außenstelle der Gedenkstätte geben. Nach dem gewaltsamen Tod der damals 12-jährigen Luise im Siegerland ist das Zivilverfahren zu Ende gegangen. Das Landgericht Koblenz beschloss, dass die Hinterbliebenen des Opfers 125.000 Euro Schmerzensgeld erhalten. Hinzu kommen die Kosten für Bestattung und Anwalt. Ein Strafprozess fand wegen des Alters der Beschuldigten nicht statt. Die damals 12 und 13 Jahre alten Mädchen hatten zugegeben, ihr Opfer vor 3 Jahren mit zahlreichen Messerstichen getötet zu haben. Bei den French Open in Paris ist Tennisprofi Jannik Sinner bereits in der 2. Runde ausgeschieden. Der Weltranglistenerste aus Italien unterlag bei großer Hitze dem Argentinier Juan Manuel Cerundolo in 5 Sätzen. Für Sinner war es die erste Niederlage nach 30 Siegen in Folge. Das waren die Nachrichten. Das Wetter mit den Temperaturen von 16 Uhr. Brocken fast wolkenlos, 13 Grad, Chemnitz fast wolkenlos, 19, Dresden leicht bewölkt, 20 Grad. Eisenach fast wolkenlos, 21 Grad, Erfurt leicht bewölkt, 20, Fichtelberg wolkenlos, 15 Grad. Gera 21 Grad, ebenso in Görlitz. Halle fast wolkenlos, 20 Grad, Leipzig leicht bewölkt, 20 Grad. Magdeburg fast wolkenlos, 21 Grad und Meiningen leicht bewölkt, 21 Grad. Am Abend sonnig, 16 bis 23 Grad, in der Nacht meist klar, Tiefstwerte 10 bis 4 Grad, im oberen Erzgebirge vereinzelt leichter Frost. Morgen sonnig, am Nachmittag von Nordwesten her Wolken und im Laufe des Abends in Sachsen-Anhalt Schauer oder Gewitter, Höchstwerte 16 bis 30 Grad, am Samstag gebietsweise Schauer und Gewitter, sonst auch Sonne, leicht sinkende Temperatur. MDR Verkehrsdienst A2 Richtung Berlin zwischen Marienborn-Helmstedt und Eilsleben 3 Kilometer Stau an der Baustelle plus 15 Minuten. A2 Richtung Hannover zwischen Kreuz Magdeburg und Allerengersleben 5 Kilometer Stau plus 30 Minuten. A4 Frankfurt Richtung Dresden zwischen Bucha und Stadtroda 3 Kilometer Stau plus 15 Minuten. A14 Richtung Dresden zwischen Leipzig Messegelände und Kleinpösner 5 Kilometer Stau plus 1 Stunde. A14 Richtung Nossen. Zwischen Nossen Ost und Dreieck Nossen steht ein defekter LKW auf der rechten Spur und Vorsicht auf der Fahrbahnseite wird ein Rad gewechselt. Soweit der MDR-Verkehrsdienst, 17.04 Uhr.
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2: Um 18 Uhr mit Bernd Milde. In der Koalition gibt es Überlegungen, zur Finanzierung der Pflegekosten stärker das Eigenheim heranzuziehen. Der stellvertretende Unionsfraktionschef Albert Stegemann sagte, wer Vermögen besitze, müsse es einsetzen, bevor die Gemeinschaft zahle. Dazu gehöre auch das Eigenheim. Aus der SPD kamen zustimmende Signale. Scharfe Kritik äußerten hingegen Sozialverbände sowie Die Linke. Der Verband Wohneigentum wies darauf hin, dass schon jetzt im Pflegefall eigene Immobilien herangezogen würden. Geschützt sei das Eigenheim nur, wenn es noch selbst oder von Partnern bewohnt werde. Der Internationale Bund in Deutschland begrüßt die Forderung von Rotkreuz-Präsident Hermann Gröhe nach einem höheren Taschengeld für Freiwilligendienste. Referentin Kira Bisping sagte im MDR, der Verband fordere das seit langem. Die Dienstleistenden arbeiteten in der Regel in Vollzeit. Der derzeitige Satz von 400 Euro monatlich reiche zum Leben nicht aus. Laut Bisping kann sich deshalb nicht jeder junge Mensch einen Freiwilligendienst leisten. Gröhe hatte vorgeschlagen, das Taschengeld an den BAföG-Höchstsatz von rund 990 Euro anzugleichen. Das ukrainische Parlament hat ein Kreditabkommen mit der EU über 90 Milliarden Euro ratifiziert. Damit ist der Weg für Finanzhilfen frei, die in den ukrainischen Verteidigungshaushalt fließen sollen. Die EU hatte den Kredit im vergangenen Monat endgültig bewilligt, nachdem Ungarn sein Veto zurückgezogen hatte. Die Hälfte des Geldes soll in diesem Jahr ausgezahlt werden, die andere Hälfte 2027. Nach dem tödlichen Unfall in Dienstlaken ist ein Ermittlungsverfahren gegen die Autofahrerin eingeleitet worden. Die zuständige Staatsanwaltschaft teilte mit, die Frau habe bereits vor einem Jahr wegen eines plötzlichen Ohnmachtsanfalls einen Unfall verursacht. Danach sei ihr ein sogenannter Ereignisrekorder implantiert worden, der die Herzaktivität kontinuierlich überwache. Die Daten würden nun ausgewertet, auch das Auto werde untersucht. Die 47-Jährige war gestern in einer Gruppe von Schülern gefahren. Zwei Jungen wurden getötet, ein dritter leicht verletzt. Bei den French Open in Paris ist Tennisprofi Jannik Sinner bereits in der zweiten Runde überraschend ausgeschieden. Der Weltranglistenerste aus Italien unterlag bei großer Hitze dem Argentinier Juan Manuel Cerundolo in 5 Sätzen. Für Sinner war es die erste Niederlage nach 30 Siegen in Folge. Das waren die Nachrichten. Das Wetter mit den Temperaturen von 17 Uhr. Brocken, wolkenlos, 13 Grad, Chemnitz leicht bewölkt, 19, Dresden leicht bewölkt, 20 Grad. Eisenach wolkenlos, 22 Grad, Erfurt fast wolkenlos, 20, Fichtelberg wolkenlos, 14 Grad. Gera meldet 20 Grad, Görlitz leicht bewölkt, 21, Halle leicht bewölkt, 20 Grad, Leipzig leicht bewölkt, 21 Grad. Fast wolkenlos in Magdeburg bei 22 Grad und in Meiningen bei 21 Grad. In der Nacht meist klar, Tiefstwerte 10 bis 4 Grad, im oberen Erzgebirge vereinzelt leichter Frost. Morgen sonnig, im Nachmittag von Nordwesten her aber Wolken, aber trocken. Nur in Sachsen-Anhalts Norden erste Schauer oder Gewitter möglich, Höchstwerte 26 bis 30 Grad. Am Sonnabend gebietsweise Schauer und Gewitter, sonst auch Sonne, leicht sinkende Temperatur. MDR Verkehrsdienst, A2 Richtung Hannover, zwischen Kreuz Magdeburg und Allerringersleben 5 Kilometer Stau und stockender Verkehr plus 15 Minuten. Vorsicht auf der A4 Richtung Frankfurt, zwischen Dreiknossen und Hainichen liegen Holzbretter auf der Fahrbahn. A14 Richtung Dresden, zwischen Leipzig-Messegelände und Kleinpösner 5 Kilometer Stau plus 45 Minuten. A14 Richtung Nossen, zwischen Nossen Ost und Dreieck-Nossen, ein defekter LKW auf der rechten Spur. Die B184 ist zwischen Tornau und dem Abzweig Rotleben nach Unfall gesperrt. Und Vorsicht im Saalekreis zwischen der A38 Auffahrt Querfurt und Schraplau, eine ungesicherte Unfallstelle. Soweit der MDR Verkehrsdienst, 18.04 Uhr.
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1: Um 19 Uhr mit Bernd Milde. In der Koalition gibt es Überlegungen, zur Finanzierung der Pflegekosten stärker das Eigenheim heranzuziehen. Der stellvertretende Unionsfraktionschef Albert Stegemann sagte, wer Vermögen besitze, müsse es einsetzen, bevor die Gemeinschaft zahle. Dazu gehöre auch das Eigenheim. Aus der SPD kamen zustimmende Signale. Scharfe Kritik äußerten hingegen Sozialverbände und Die Linke. Der Verband Wohneigentum wies darauf hin, dass im Pflegefall schon jetzt eigene Immobilien herangezogen würden. Im Streit um das Dresdner Straßenfest zum Christopher Street Day haben die Organisatoren eine juristische Niederlage erlitten. Das Verwaltungsgericht lehnte ihren Eilantrag ab, die gesamte mehrtägige Veranstaltung als Versammlung einzustufen. Die Landesdirektion Sachsen hat diesen Status nur noch dem abschließenden Umzug gewährt. Gegen das Urteil ist noch Beschwerde beim Oberverwaltungsgericht in Bautzen möglich. Hat der Behördenbescheid Bestand, müssten die CSD-Veranstalter die Kosten für Sicherheit, Infrastruktur und Reinigung beim Straßenfest in vollem Umfang selbst tragen. Die Holocaust-Gedenkstätte Yad Vashem will ihre geplante Außenstelle in Leipzig zum Bildungszentrum über Sachsen hinaus machen. Bereichsleiterin Noam Caton sagte dem MDR, die Einrichtung solle sich auch an die europäischen Nachbarländer richten. So könnten dort Vorbereitungsseminare für Yad Vashem-Exkursionen nach Polen stattfinden. Nach Catons Worten wird die konkrete Gestaltung des Zentrums im Leipziger Arjowitsch-Haus jetzt mit den Partnern vor Ort besprochen. Das ukrainische Parlament hat ein Kreditabkommen mit der EU über 90 Milliarden Euro ratifiziert. Damit ist der Weg für Finanzhilfen frei, die in den ukrainischen Verteidigungshaushalt fließen sollen. Die EU hatte das Geld im vergangenen Monat endgültig bewilligt, nachdem Ungarn sein Veto zurückgezogen hatte. Die Thüringer Schlösserstiftung will in diesem Jahr ihre Parks und Gärten in den Mittelpunkt der Aufmerksamkeit rücken. Präsident Doris Fischer sagte im Abend beim offiziellen Saisonauftakt in Erfurt, diese grünen Sehnsuchtsorte seien sowohl Kulturschätze als auch Schatzkammern der Artenvielfalt. Ihre Pflege werde allerdings durch den Klimawandel immer aufwendiger. Darauf verwies auch Kulturminister Christian Tischner. Gerade die Gartendenkmäler zeigten, wie schutzbedürftig und empfindlich das historische Erbe Thüringens sei. Das waren die Nachrichten. Das Wetter mit den Temperaturen von 18 Uhr. Brocken wolkenlos, 13 Grad, Chemnitz leicht bewölkt, 18, Dresden leicht bewölkt, 21 Grad. Eisenach wolkenlos 22 Grad, Erfurt wolkenlos 20, Fichtelberg fast wolkenlos 13 Grad. Gera meldet 20 Grad, Görlitz leicht bewölkt 21, leicht bewölkt in Halle bei 20 Grad, Leipzig 21, Magdeburg fast wolkenlos 22 Grad und Meiningen wolkenlos 21 Grad. In der Nacht meist klar. Tiefstwerte 10 bis 4 Grad, im oberen Erzgebirge vereinzelt leichter Frost. Morgen sonnig, am Nachmittag von Nordwesten her Wolken, aber meist trocken. Nur in Sachsen-Anhalts Norden erste Schauer oder Gewitter möglich. Höchstwerte 26 bis 30 Grad. Am Sonnabend gebietsweise Schauer und Gewitter, sonst auch Sonne, leicht sinkende Temperatur. Und noch ein kleiner Service, Sonnenuntergang in Halle, heute 21.14 Uhr, Sonnenaufgang morgen 5.03 Uhr. MDR Verkehrsdienst. A4 Görlitz Richtung Dresden in der Auffahrt Burkau steht ein defekter LKW. A14 Richtung Dresden zwischen Leipzig-Messegelände und Kleinpösner, 3 Kilometer Stau. Auf der rechten Spur sind LKW-Bergungsarbeiten. Die A71 Richtung Sangerhausen ist zwischen Oberhof und Gräfenroda wegen Wartungsarbeiten bis morgen früh 5 Uhr gesperrt. Auf der A71 Sangerhausen-Schweinfurt ist der Schmücketunnel in beiden Richtungen nach Unfall gesperrt. Bitte bilden Sie eine Gasse für Rettungsfahrzeuge. Geblitzt wird auf der A4 Richtung Frankfurt am Kreuz Erfurt. Soweit der MDR-Verkehrsdienst, 19.04 Uhr.
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1: Um 20 Uhr mit Bernd Milde. Der Sozialverband Deutschland lehnt den CDU-Vorstoß ab, das Eigenheim generell zur Finanzierung der Pflege heranzuziehen. Verbandchefin Michaela Engelmeier

0: sagte den Zeitungen der Funke Mediengruppe, die Idee sei sozialpolitisch kritisch. Sie würde vor allem Menschen mit kleineren Vermögen treffen, die keine flüssigen Mittel hätten, aber selbstgenutzte Wohnungen oder Häuser. Stattdessen forderte Engelmeier eine stärkere gemeinschaftliche Finanzierung der Pflege. Linksfraktionschef Sören Pellmann betonte, Sozialversicherungen seien dazu da, im Schadensfall zu zahlen, unabhängig von der Bedürftigkeit. In der Debatte stimme etwas nicht, wenn nun ausgerechnet die Linke kleine Erbschaften wie Omas Häuschen vor der CDU schützen müsse. Israels UNO-Botschafter Danny Danon hat die Zusammenarbeit mit dem Team von Generalsekretär Antonio Guterres aufgekündigt. Danon begründete das bei X mit einer Entscheidung der UN-Spitze, israelische Sicherheitsbehörden wegen systematischer sexualisierter Gewalt gegen Palästinenser auf eine schwarze Liste zu setzen. Der Diplomat nannte es skandalös, Israel vorzuwerfen, sexualisierte Gewalt als Kriegswaffe einzusetzen. Auf der Liste steht auch die palästinensische Terrororganisation Hamas. Im Streit um das Dresdner Straßenfest zum Christopher Street Day haben die Organisatoren eine juristische Niederlage erlitten. Das Verwaltungsgericht lehnte ihren Eilantrag ab, die gesamte mehrtägige Veranstaltung als Versammlung einzustufen. Die Landesdirektion Sachsen hatte diesen Status nur noch dem abschließenden Umzug gewährt. Gegen das Urteil ist noch Beschwerde beim Oberverwaltungsgericht in Bautzen möglich. Der Internationale Bund in Deutschland begrüßt die Forderung von Rotkreuz-Präsident Hermann Gröhe nach einem höheren Taschengeld für Freiwilligendienste. Referentin Kira Bisping sagte im MDR, der Verband fordere das seit langem. Die Dienstleistenden arbeiteten in der Regel in Vollzeit. Der derzeitige Satz von 400 Euro monatlich reiche zum Leben nicht aus. Gröhe hatte vorgeschlagen, die Leistungen auf rund 990 Euro anzuheben. In der indischen Millionenmetropole Kolkata soll eine riesige Statue von Fußball-Superstar Lionel Messi nach wenigen Monaten wieder abgebaut werden. Das staatliche Bauamt bestätigte entsprechende Medienberichte. Als Grund wurden Sicherheitsprobleme angegeben. Inspektoren hatten demnach festgestellt, dass das 21 Meter hohe Standbild stark im Wind schwankt. Es wird nun vorerst mit Seilen gesichert. Das waren die Nachrichten. Das Wetter in der Nacht meist klar, 10 bis 4 Grad, morgen sonnig, Richtung Abend aus Norden dichte Wolken, aber meist noch trocken, 26 bis 30 Grad. Die Zeit, es ist 20.03 Uhr.
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2: Und dazu begrüßt Sie Thorsten Föste ganz herzlich zu unserem Konzertabend von Radio 3 vom RBB gemeinsam mit MDR Klassik und NDR Kultur. Heute mit einem Konzert vom 12. Dezember des vergangenen Jahres. Auf dem Podium die Berliner Philharmoniker unter der Leitung von Andris Nelsons. Und auf dem Programm standen unter anderem das Violinkonzert von Antonin Dvorak und Dmitri Schostakowitschs 10. Sinfonie. Aber nicht nur auf dem Podium waren die Musikerinnen und Musiker, einer saß auch erhöht rechts im Rang. Denn dort ist die Konzertorgel fest verbaut und an der saß an dem Abend der junge Organist Jan Liebermann. Er war der Solist in Marcel Duprés Cortège et Litanie für Orgel, das Opus 19. Der Franzose Marcel Dupré war Anfang des 20. Jahrhunderts der wohl berühmteste Organist der Welt. Er gab weltweit Konzerte. Er kam dabei auf die stattliche Anzahl von 2.178 Konzerten. Viele davon waren in den USA und von dort erhielt Dupré auch den Auftrag für dieses Werk, Cortège et Litanie, und zwar für eine der größten Orgeln, die jemals gebaut wurden. Die sogenannte Wanamaker-Orgel in Philadelphia mit 28.482 Pfeifen und 6 Manualen, eingebaut in den 7-stöckigen Lichthof des gleichnamigen Kaufhauses. So groß ist die Orgel in der Berliner Philharmonie nicht, aber auch sie ist ein einzigartiges Instrument in einem der besten Konzertsäle der Welt. Und deshalb ist Marcel Duprés Cortège et Litanie das passende Stück, um den 60. Geburtstag der Orgel würdig zu feiern. Es spielen also Jan Liebermann an der Orgel und die Berliner Philharmoniker am Pult Andris Nelsons mit Cortège et Litanie von Marcel Duprés.

Das war Cortège et Litanie von Marcel Dupré in einer Fassung für Orgel und Orchester. Solist war Jan Liebermann und am Pult der Berliner Philharmoniker stand Andres Nelsons. Der nächste Solist, der saß nicht am Spieltisch der Orgel oben rechts im Rang, sondern er stand auf dem Podium. In Antonin Dvořáks Violinkonzert in A-Moll war der US-amerikanische Geiger Benjamin Beilman der Solist. Er war kurzfristig für Hilary Hahn eingesprungen, die hatte sich einen Nerv eingeklemmt. Für Beilman war es schon der zweite Auftritt mit den Berliner Philharmonikern, denn er war auch der Solist gewesen bei der USA-Tour des Orchesters im Jahr 2024. Das Violinkonzert von Dvořák gehört zu den beliebtesten romantischen Konzerten für die Geige. Der Auftrag kam vom Berliner Verleger Simrock mit folgenden Worten. Wollen Sie mir ein Violinkonzert schreiben? Recht originell, kantilenenreich und für gute Geiger? Dass Dvořák das mehr als erfüllt hat, das zeigt jetzt der Geiger Benjamin Beilman gemeinsam mit den Berliner Philharmonikern. Es dirigiert wieder Andres Nelsons.

Applaus für Benjamin Beilmann. Er war der Solist in Antonín Dvořáks Violinkonzert in A-Moll. Der Beifall gilt natürlich genauso den Berliner Philharmonikern unter Andris Nelsons. Und mit einer Zugabe hat sich Benjamin Beilmann für den Applaus beim Publikum bedankt.

Benjamin Diamond spielte das Lado aus der Solosonate in C-Dur, Bachwerkeverzeichnis 1005. Seine Zugabe beim Konzert am 12. Dezember des vergangenen Jahres. Sie hören den Konzertabend von Radio 3 vom RBB gemeinsam mit MDR Klassik und NDR Kultur. Schostakowitschs 10. Sinfonie, die stand bei unserem Konzertabend in der Berliner Philharmonie ebenfalls auf dem Programm. Ein dramatisch düsteres Werk. Es war Schostakowitschs erste sinfonische Arbeit nach 1945. Der Komponist war infolge der antiformalistischen Säuberungen von 1948 all seiner Ämter enthoben worden. Und erst mit dem Tod von Josef Stalin verbesserte sich für den Komponisten die berufliche Lage wieder. Diese, seine 10. Sinfonie, kann man als Abrechnung und Selbstbehauptung des zuvor gedemütigten Schostakowitsch verstehen. Sein Namensmotiv DSCH ist selbst im fratzenhaften Scherzo omnipräsent und triumphiert am Ende. Nun also die 10. Sinfonie von Dmitri Schostakowitsch. Andres Nelsons leitet die Berliner Philharmoniker.

Die 10. Sinfonie von Dmitri Schostakowitsch. Andres Nelsons leitete die Berliner Philharmoniker beim Konzert am 12. Dezember des vergangenen Jahres in der Berliner Philharmonie. Unser gemeinsamer Konzertabend von Radio 3 vom RBB mit MDR Klassik und NDR Kultur geht langsam zu Ende. Wir bleiben aber noch bei dem lettischen Dirigenten Andres Nelsons und den Berliner Philharmonikern. Nelsons ist seit seinem Debüt 2010 häufiger Gast bei diesem Orchester. So auch am 9. September 2016, und da stand Claude Debussys Prélude à la Première d'un Faune auf dem Programm.

Die Berliner Philharmoniker, geleitet von Andres Nelsons, spielten von Claude Debussy Prélude à l'après-midi d'un fun. Und damit geht unser Konzertabend zu Ende. Ich wünsche Ihnen noch einen schönen Abend. Am Mikrofon war Thorsten Föste.

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1: Um 22 Uhr mit Bernd Milde. Die Ostbeauftragte der Bundesregierung Elisabeth Kaiser sieht trotz der wirtschaftlichen Probleme in Ostdeutschland viel Potenzial. Im MDR nannte die SPD-Politikerin vor allem neue Technologien und erneuerbare Energien. Mit Blick auf die Abhängigkeiten bei der Energieversorgung werde das immer wichtiger. Kaiser mahnte zugleich Offenheit für den Zuzug ausländischer Fachkräfte an. Die seien angesichts des demografischen Wandels unverzichtbar für die Zukunftsfähigkeit des Ostens. Eine IFO-Studie war zu dem Ergebnis gekommen, dass die Ostwirtschaft zunehmend den Anschluss an den Westen verliert. Der Sozialverband Deutschland lehnt den CDU-Vorstoß ab, das Eigenheim generell zur Finanzierung der Pflege heranzuziehen. Verbandschefin Michaela Engelmeier sagte den Zeitungen der Funke Mediengruppe, die Idee sei sozialpolitisch kritisch. Sie würde vor allem Menschen mit kleineren Vermögen treffen, die keine flüssigen Mittel hätten, aber selbstgenutzte Wohnungen oder Häuser. Stattdessen forderte Engelmeier eine stärkere gemeinschaftliche Finanzierung der Pflege. Linksfraktionschef Sören Pellmann betonte, Sozialversicherungen seien dazu da, im Schadensfall zu zahlen, unabhängig von der Bedürftigkeit. In der Debatte stimme etwas nicht, wenn nun ausgerechnet die Linke kleine Erbschaften wie Omas Häuschen vor der CDU schützen müsse. Im Streit um das Dresdner Straßenfest zum

0: Christopher Street Day haben die Organisatoren eine juristische Niederlage erlitten. Das Verwaltungsgericht lehnte ihren Eilantrag ab, die gesamte mehrtägige Veranstaltung als Versammlung einzustufen. Die Landesdirektion Sachsen hat diesen Status nur noch dem abschließenden Umzug gewährt. Gegen das Urteil ist noch Beschwerde beim Oberverwaltungsgericht in Bautzen möglich. Die Thüringer Schlösserstiftung will in diesem Jahr ihre Parks und Gärten in den Mittelpunkt der Aufmerksamkeit rücken. Präsidentin Doris Fischer sagte am Abend beim offiziellen Saisonauftakt in Erfurt, diese grünen Sehnsuchtsorte seien sowohl Kulturschätze als auch Schatzkammern der Artenvielfalt. Ihre Pflege werde allerdings durch den Klimawandel immer aufwendiger. Die Fußballer von Lok Leipzig drohen erneut, den Aufstieg in die dritte Liga zu verpassen. Der Meister der Regionalliga Nordost verlor das Relegationshinspiel gegen Würzburg mit 0:1. Das Rückspiel findet am Montag in Bayern statt. Das waren die Nachrichten. Das Wetter in der Nacht meist klar, 10 bis 4 Grad. Morgen sonnig, Richtung Abend aus Norden dichte Wolken, aber meist noch trocken, 26 bis 30 Grad. Am Samstag gebietsweise Schauer und Gewitter, sonst auch Sonne, leicht sinkende Temperatur. Die Zeit, es ist 22.03 Uhr.
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2: Und dazu begrüßt Sie Albrecht Wagner. Heute mit dem zweiten Teil einer gerade erschienenen Gesamtaufnahme von Felix Mendelssohns Oratorium Elias. Die umjubelte Uraufführung des Werkes in Birmingham, übrigens am Vormittag, sprengte alles bisher Gewesene. Auf der Bühne waren fast 80 Soprane, 60 männliche Altisten, 60 Tenöre und 70 Bässe versammelt. Vor ihnen saßen und standen 125 Musiker mit ihren Instrumenten. 2000 Besucherinnen und Besucher waren gekommen. Es war der Höhepunkt des großen städtischen Musikfestes 1846 in Birmingham. Für Mendelssohn selbst ein kräftezehrendes Projekt, denn er hatte dort außerdem Haydns Schöpfung, Händels Messias und seinen Sommernachtstraum binnen weniger Tage geprobt und zur Aufführung gebracht. Der Elias avancierte im Anschluss zum beliebtesten Oratorium des 19. Jahrhunderts. Die alttestamentarische Geschichte inspirierte Mendelssohn zu einer Musik von elementarer Wucht, was bei den Schilderungen von Stürmen, Erdbeben, Wasserfluten und Feuer besonders spürbar wird. Im zweiten Teil, den wir gleich hören, wird aus dem zornigen Propheten Elias ein zweifelnder Mann. Er fühlt sich von Gott verlassen, Gewitter und Sturm ziehen vorbei und erst ein stilles, sanftes Sausen lässt Elias die Nähe seines Gottes wieder spüren. MDR Klassik bringt den zweiten Teil des Oratoriums Elias von Felix Mendelssohn Bartholdy. Hören Sie eine Aufnahme aus dem Leipziger Gewandhaus vom November 2021. Die Ausführenden sind Golda Schulz, Sopran, Wiebke Lehmkuhl, Alt, Werner Gürer, Tenor, André Schuhen, Bariton und Joel Necker, Knabensopran, ein Mitglied des Leipziger Thomanerchors. Dazu der MDR-Rundfunkchor in der Einstudierung von Philipp Amann und das Gewandhausorchester Leipzig. Die Leitung hat Andres Nelsons.

geringes, dass du wandeltest in der Sünde Jerobeams und machtest dem Baal einen Hain, den Herrn, den Gott Israels, zu erzürnen. Du hast totgeschlagen und fremdes Brot genommen. Der Herr wird Israel schlagen, wie ein Rohr im Wasser bewegt wird.

0: Mit Lobpreisungen des Herrn endete das Oratorium Elias von Felix Mendelssohn Bartholdy. Wir brachten den zweiten Teil in einer Aufnahme mit Golda Schulz Sopran, Wiebke Lehmkuhl Alt, Werner Gürer Tenor, André Schuhen Bariton und dem Thomaner Joel Necker Knabensopran. Dazu sang der MDR-Rundfunkchor und es spielte das Gewandhausorchester. Die Leitung hatte Andres Nelsons. Die Aufnahme entstand 2021 im Leipziger Gewandhaus und ist erhältlich in einer CD-Box zusammen mit den 5 großen Sinfonien Mendelssohns und dem Oratorium Paulus, erschienen bei der Deutschen Grammophon. Damit geht die Sendung mit Aufnahmen unseres MDR-Rundfunkchors zu Ende. Die Redaktion hatte Alexander Gosch. Eine gute Nacht wünscht Albrecht Wagner.
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1: Um Mitternacht, am Mikrofon ist Markus Terhaast. Weder die USA noch der Iran bestätigen eine Einigung bei den Verhandlungen zum Iran-Krieg. US-Finanzminister Bessent, der bei einem Pressetermin wiederholt nach entsprechenden Berichten gefragt wurde, sagte, er habe vor dem Termin nicht mit US-Präsident Trump über die Angelegenheit gesprochen. Es sei immer ein Fehler, dem Präsidenten vorzugreifen. Der Iran hat die Berichte dementiert. Eine vorläufige Einigung auf ein Rahmenabkommen zwischen Teheran und Washington sei weder fertiggestellt noch bestätigt, wie die iranische Nachrichtenagentur Tasnim unter Berufung auf eine dem Verhandlungsteam nahestehende Quelle berichtete. Zuvor hatten mehrere US-Medien unter Berufung auf US-Regierungskreise über den Fortschritt in den Verhandlungen berichtet. Sowohl Trump als auch die iranische Führung müssten noch zustimmen. Im Prozess um den geplanten Anschlag auf ein Konzert von Taylor Swift in Wien ist der Angeklagte schuldig gesprochen worden. Das Gericht hat eine 15-jährige Haftstrafe gegen den 21-Jährigen verhängt. Zudem wurde der Österreicher mit nordmazedonischen Wurzeln schuldig gesprochen, weil er an der Bildung einer Terrorzelle beteiligt war. Er hatte bereits gestanden, dass er im August 2024 den Anschlag auf das Konzert geplant hatte. Aus Sicherheitsgründen wurden alle drei Auftritte in Wien damals abgesagt. Gegen die Autofahrerin, die gestern in Dienstlagen mit ihrem Wagen in eine Gruppe von Schülern gefahren ist, wird wegen fahrlässiger Tötung ermittelt. Das hat die Staatsanwaltschaft Duisburg mitgeteilt. Die Frau habe bereits vor einem Jahr wegen eines Ohnmachtsanfalls am Steuer einen Unfall verursacht. Danach sei ihr ein Gerät, das das Herz überwacht, implantiert worden. Dessen Daten würden nun ausgewertet. Zwei 12-Jährige wurden so schwer verletzt, dass sie im Krankenhaus starben. Eine Hitzewelle hat weite Teile Europas im Griff. Im portugiesischen Mora war es nach offiziellen Angaben heute mit 40,3 Grad so heiß wie noch nie in einem Mai. Laut Wetterdienst wird die Hitze wohl noch einige Wochen anhalten. Italien rief unter anderem für die Hauptstadt Rom die höchste Warnstufe aus. In Soustan im Südwesten Frankreichs wurde heute wegen Hitze eine Schule geschlossen, nachdem im Klassenraum 53 Grad gemessen worden waren. Auch morgen fällt hier der Unterricht aus. Das Wetter in Deutschland in der Nacht verbreitet klar, am Tag wieder.

0: viel Sonnenschein. Im Nordwesten breiten sich Wolken aus. Am späten Nachmittag und am Abend Schauer und Gewitter möglich. Höchstwerte bis über 30 Grad. Am Samstag teils Sonne, teils Wolken. Regional kräftige Schauer oder Gewitter möglich. Es ist jetzt 0:03 Uhr.
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2: Mit Constanze Fennel von Ost nach West, von Nord nach Süd. Das ARD-Nachtkonzert begleitet Sie bis zu den Morgenstunden mit bester klassischer Musik. Und die stammt bis 2 Uhr heute aus unseren BR-Archiven. Ganz herzlich willkommen. Den Auftakt macht das Münchner Rundfunkorchester unter Roberto Abbado hier mit einer Sinfonie in D-Dur von Luigi Cherubini. Kommen Sie damit gut durch die Nacht.

Mit dem Münchner Rundfunkorchester und mit einer Sinfonie in D-Dur nach einem Streichquartett von Luigi Cherubini sind wir in diese Nacht gestartet. Roberto Abbado hatte die Leitung am 20. November 1993 im Verdi-Saal im Konservatorium in Mailand. Dort ist dieser Mitschnitt entstanden. Das nächste Werk hier im ARD-Nachtkonzert, das erzählt uns von einem schmerzhaften Schicksalsschlag, und zwar vom völlig überraschenden Tod Fanny Hensels 1847. Ihr Bruder, Felix Mendelssohn Bartholdy, der war tief betroffen und brauchte Zeit, bis er mit einer Komposition auf diesen Verlust reagieren konnte, dem Streichquartett in F-Moll, Opus 80, hier in einer Aufnahme mit dem Henschel-Quartett.

Das Streichquartett Nummer 6 in F-Moll Opus 80 von Felix Mendelssohn Bartholdy. Es wurde nicht nur ein Requiem für seine Schwester Fanny, sondern auch seine eigene letzte vollendete Komposition. Wir haben sie hier gerade gehört in einer Aufnahme mit dem Henschel-Quartett. Kurz vor 1 Uhr ist es und weiter durch die Nacht geht's jetzt mit Musik von Wolfgang Amadeus Mozart. Aus seinem heroischen Drama Thamos, König in Ägypten, Köchelverzeichnis 345, hören wir drei Chöre, gesungen vom Chor des Bayerischen Rundfunks mit Barbara Fleckenstein, Sopran, Andreas Hirtreiter, Tenor und Dankwart Siegele, Bariton als Solisten. Maris Jansons dirigiert das Symphonieorchester des Bayerischen Rundfunks.

Drei Chöre aus dem heroischen Drama Tamos, König in Ägypten von Wolfgang Amadeus Mozart waren das. Gesungen hat der Chor des Bayerischen Rundfunks in der Einstudierung von Michael Gläser, Barbara Fleckenstein, Sopran, Andreas Hirtreiter, Tenor und Dankwart Siegele, Bariton, übernahmen die Solopartien. Maris Jansons stand am Pult des Symphonieorchesters des Bayerischen Rundfunks. Die nächste Musik hier im ARD-Nachtkonzert, die ist was fürs Kopfkino. Denn Erich Wolfgang Korngold, der hat ganz offen Filmmusikthemen verarbeitet in seinem Violinkonzert in D-Dur, Opus 35. Hier kommt's, gespielt von Hee-Yoon Pak und dem BASO unter Lawrence Renes.

Beifall für die Geigerin Hee-Yoon Pak. Sie war die Solistin im Violinkonzert in D-Dur Opus 35 von Erich Wolfgang Korngold. Lawrence Renes dirigierte das Symphonieorchester des Bayerischen Rundfunks im September 2009 im Herkulessaal der Münchner Residenz. 14:45 war es gerade. Sie hören das ARD-Nachtkonzert, präsentiert von BR Klassik. Noch bis 2 Uhr mit Aufnahmen aus unseren BR-Archiven und jetzt mit Musik von Bedřich Smetana. Das Symphonieorchester interpretiert seine sinfonische Dichtung Opus 11, Richard III., nach dem gleichnamigen Drama von William Shakespeare. Am Pult steht Raphael Kubelik.

großes Drama hier im ARD-Nachtkonzert, genauer gesagt großes Shakespeare-Drama. Richard der Dritte, diese sinfonische Dichtung von Bedřich Smetana, hat hier gerade das Symphonieorchester des Bayerischen Rundfunks für uns gespielt.

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1: Um 2 Uhr mit Wolfgang Berger. Der Iran hat Berichte westlicher Medien über eine Annäherung mit den USA dementiert. Eine Einigung auf ein neues Abkommen gäbe es nicht. Aus der Nachrichtenredaktion Klaus Reginek.
2: Die Klarstellung kam von der iranischen Nachrichtenagentur Tasnim. Die steht den Revolutionsgarden im Iran nahe. Demnach seien die Berichte westlicher Medien falsch, dass ein Abkommen bereits abgeschlossen sei. Das US-Nachrichtenportal Axios hatte unter Berufung auf US-Beamte berichtet, die Waffenruhe werde verlängert und es sollten Gespräche über das iranische Atomprogramm aufgenommen werden. Tatsächlich aber gehen die USA inzwischen weiter gegen den iranischen Ölhandel vor. US-Finanzminister Bessent kündigte neue Sanktionen gegen 8 Tankschiffe und 15 Unternehmen an.
1: Außenminister Wadephul will für einen nichtständigen Sitz Deutschlands im UN-Sicherheitsrat werben. Vor seiner Abreise nach New York hieß es, Deutschland wolle im wichtigsten multilateralen Gremium für Frieden und Sicherheit einen aktiven Beitrag leisten. Die Abstimmungen in der Generalversammlung der Vereinten Nationen finden am 3. Juni statt. In der Regionalgruppe Westeuropa und andere bewerben sich auch Österreich und Portugal. Im Prozess um einen geplanten Anschlag auf ein Taylor Swift-Konzert in Wien ist der Angeklagte zu 15 Jahren Haft verurteilt worden. Die Geschworenen sprachen den 21-Jährigen in allen Punkten für schuldig. Neben dem geplanten Anschlag ging es dabei auch um Beihilfe zu einem Mordversuch. Der Österreicher war nach einer Warnung von US-Geheimdiensten einen Tag vor dem geplanten Anschlag im August 2024 festgenommen worden. Babyspielzeug, Kleider, Elektronik. Auf Temu können Kunden alles Mögliche günstig kaufen. Mit Risiken, wie Testkäufe zeigen. Jetzt greift die EU durch und verhängte eine Strafe in Höhe von 200 Millionen Euro gegen den chinesischen Online-Marktplatz. Aus der Nachrichtenredaktion Peter Eichenberg.
3: Der Grund für die Strafe? Illegale Produkte. Das Unternehmen habe die Risiken und Schäden für Verbraucher nicht ordnungsgemäß bewertet, teilte die Brüsseler Behörde mit. Bei Testkäufen im vergangenen Jahr seien viele Produkte durchgefallen. Temu kritisierte, die Entscheidung spiegle nicht den aktuellen Stand wider. Die chinesische Handelskammer bei der EU warnte, eine so wörtlich übermäßige Durchsetzung von Regeln könne zu höheren Importkosten und Inflationsdruck in Europa führen.
1: Das waren die Nachrichten. Das Wetter in Deutschland. Überall trocken bei Tiefstwerten von 15 bis 4 Grad. Tagsüber im Südosten heiter, im Norden und Westen mehr Wolken. Später gebietsweise Schauer, teils auch kräftige Gewitter. Höchstwerte 20 Grad auf den Nordseeinseln bis 33 Grad am Oberrhein. Am Samstag zeitweise Wolken in der Mitte und im Süden, gebietsweise kräftige Schauer oder Gewitter 18 bis 33 Grad. Am Sonntag im Nordosten häufiger trocken, ein paar Schauer und Gewitter. Es ist 2.03 Uhr.
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4: Mit Constanze Fennel und was immer sie wach hält, mit Musik ist es besser. In diese Stunde starten wir mit einem rasanten Jugendwerk von Franz Schubert. Der war gerade mal 18 Jahre alt, als er seine dritte Symphonie in D-Dur geschrieben hat. Die reine Kompositionszeit betrug gerade mal 9 Tage. Ein perfekter Auftakt, kommen Sie gut durch die Nacht jetzt mit dem Rundfunk-Sinfonieorchester Saarbrücken unter Marcello Viotti.